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1: Herr der Ringe-Fans hier in der KISS Nation, einmal bitte ganz kurz weghören, danke.
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1: Boah, ey, das dauert doch noch alles so lange.
2: Ja, aber Vorfreude und so.
1: Hast du Herr der Ringe gesehen, Carolina?
3: Nee, ich glaube nur Edelgans hat nur nicht im Wald. 4 Stunden lang.
2: Oh nein, das jetzt, ist so cool.
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3: Ja.

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1: Kiss Nation, ja, ich weiß, wir sind Home of Hip-Hop und R&B, aber wirklich, der Knopf ging plötzlich auf einmal nicht.
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2: Die Technik geht nicht und ich tanze Hilfe. Hä? Was ist los hier?
3: Ich tackle dich gleich um, ich meine es ernst. Mo.
2: Ich höre die

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1: Jetzt, wo du es so sagst, ja stimmt.
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3: Ja.

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0: Carolina Franzi, Biggity Biggity Big Mo hier und Jugendwort des Jahres. Das sagt doch eh keiner, keiner redet. So gehen wir doch eher zum Boomerwort. It's back. Last but literally never
1: least. Up to date. Wir finden etwas nicht schön, wir finden es flott. Wir nennen unsere eigene Partnerin Chefin oder Regierung.
0: Regierung, ja. Ich frag mal die Regierung.
1: Wir gehen nicht an Laptop, wir gehen an Rechner und statt einem Lifehack wenden wir den Trick 17 an. Wir sind nämlich Boomer. Nein, Quatsch, wir benutzen nur Boomer-Sprache. Nee, wir sind tatsächlich keine Boomer, das stimmt. Levi Pinel, Content Creator, Podcaster, larger than life, er ist einfach überall. Sucht wieder das Boomerwort 2026. In den letzten Jahren haben übrigens gewonnen Sportsfreund
0: ist
1: und
0: gut.
1: Baujahr.
0: Aber nicht Sportsfreund, sondern Sportsfreund.
1: Ja.
0: So muss das gesagt werden.
1: Sportsfreund. Und Baujahr haben gewonnen. Und jetzt ist er wieder dabei zu suchen.
0: Okay.
2: Guten Abend, meine Damen und Herren. Ich begrüße Sie zur Tagesscheiß. Es sind verheerende Nachrichten für alle Boomer in diesem Lande. Denn heute wurden sie bekannt gegeben, die Nominierung für das Boomerwort 2026.
0: Wie schnell Levi Pinel immer redet.
1: Levi Pinel schafft das, dass wir sogar dranbleiben mit unserer Aufmerksamkeitsspanne, die wirklich sehr, sehr kurz ist.
0: Und was ist es alles geworden, Franzi?
1: Wir gehen rein in die Abstimmung.
0: Ja.
1: Sonnabend statt Sonntag.
0: Ja, das geht sogar noch über weitere Generationen hinaus. Also mein Schwiegervater sagt auch Sonnabend und das ist berechtigt, sagt er.
1: Reklame statt Werbung.
0: Ja, ist okay.
1: Drückeberger.
0: Du kleiner Drückeberger, du.
1: Ich hab schon lange nicht mehr gehört. Hier, personal favorite of mine, anstatt Juni oder Juli, Juno und Juli.
0: Oh, das macht mich auch ein bisschen aggressiv. Das heißt Juni, steht doch auf jedem Kalender.
1: Da habe ich schon extrem diskutiert mit der Morningshow hier. ChatGPT anstatt ChatGPT.
0: Das ist so geil.
1: ChatGPT.
0: Ich frag mal ChatGPT. Super, wird gewinnen.
1: Und mein persönlicher Favorit. Oh ja, komm, tu es.
0: Nein.
1: Tu es.
0: Können wir nicht einfach jetzt Musik spielen?
1: Drück da drauf.
3: Er hat sich das nicht ausgesucht. Nicht das Leid, nicht diesen Ort.
0: Das macht doch gar keinen Sinn.
1: Natürlich
0: was hat denn dieses
1: ist Hope mit dabei, beziehungsweise Hope, wie er ja natürlich auch manchmal genannt wurde von diversen Boomern im Internet drin. Hope der Wahl steht auch zur Wahl. Hahaha. In was denn das?
0: Franzi.
1: Ja.
0: Was war das gerade für ein Boomer-Witz hier?
1: Entschuldigung, ich passe mich nur an und ich habe auf jeden Fall einen Favoriten und ich bin mal gespannt, was ihr macht. Das Ganze könnt ihr machen über die Instagram-Bio von Levi Pinel, da könnt ihr nämlich abstimmen. Und wann es rauskommt, das ist noch nicht klar, aber es wird wieder ein großer Spaß für groß und klein.
0: Also ich bin für ChatGPT. Gucken wir mal, was wird, ne? Und sobald es ein Neues gibt zum Boomerwort 2026, hört ihr es natürlich direkt hier auf KISS.
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1: Kiss Nation, ich weiß nicht, ob es euch bewusst ist, aber der Mai ist fast vorbei. 29. Mai, jetzt noch das Wochenende und dann ist der Mai vorbei. Carolina Franzi, Biggie, Big Mo hier am Freitag, Wochenende.
2: Das zeigt sich auch wettertechnisch, dass wir jetzt dann doch so langsam im Sommer ankommen. Heute bis zu 26 Grad drin, fühlt sich aber wärmer an, denn es ist so gut wie gar kein Wind. Nur Sonne, keine Wolken, also heute knallt es wieder richtig. Und das Wochenende sieht eigentlich auch ganz okay aus.
1: Nein, das muss gut aussehen. Ich bin Athletics-mäßig, Anheizer-mäßig unterwegs und bitte.
2: Naja, das soll es ja nicht zu heiß sein, oder? Das ist doch gut für alle Sportler und Sportlerinnen, aber denn Regen. So 24 Grad sind ungefähr drin.
1: Ist okay.
2: Ganz vereinzelt mal Regen oder ein bisschen Wind, aber eigentlich sieht es super aus.
1: Ah, das ist geil. Also Wochenende kann kommen.
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0: geht ab, Kiss Nation. Seid ihr bereit für ganz wenige Zutaten und super leckeres Essen? Wieder ein neues Ding aus der TikTok-Welt. Carolina Franzi, Biggie, Biggie, die Big Mo hier auf Kiss FM. Und ich will jetzt alles wissen. Wie geht das, Franzi?
1: Also, es ist ein viraler neuer Snack-Trend. Und zwar ein super schneller Gurkensalat, der ultra viel Protein hat.
0: Schon wieder Gurkensalat? Hatten wir doch schon mal.
1: Genau, es ist jetzt ein neuer mit ultra hohem Proteingehalt. Außerdem easy für den Sommer. Richtig geil erfrischend. Und dadurch super geeignet, falls ihr irgendwie sagt, ihr wollt irgendwie ein bisschen gesünder essen. Pass auf, ihr braucht ein Glas Gewürzgurken.
0: Gewürzgurken?
1: Gewürzgurken.
0: Lange nicht mehr gegessen, okay? Stell ich mir gerade vor, ja.
1: Generell super krasser Snack, haben so gut wie keine Kalorien und sind super befriedigend.
0: Schön aus dem Spreewald.
1: So, dann nehmt ihr ein paar Gurken ab, so ein bisschen Wasser abtrinken. Es soll ja noch ein bisschen Flüssigkeit im Glas bleiben.
0: Wasser abtrinken?
1: Ja, oder halt wegschütten. Man kann das auch trinken, das
0: so
1: ist lecker.
0: So eine bist du also, okay.
1: Also ihr esst ein paar Gurken ab. Ihr trinkt ein bisschen das Wasser ab oder schüttet es, wie gesagt, weg. Dann habt ihr noch ein bisschen Flüssigkeit und ein paar Gurken da drin. Dann kommt Skyr da rein.
0: Dieser gute proteinhaltige Quark.
1: Extrem proteinreicher Quark. Es geht natürlich auch mit Creme Fraiche, es geht auch mit Schmand, es geht auch mit Joghurt oder so. Aber Skyr ist natürlich das ultimative Fitness-Ding.
0: Okay, alles klar.
1: Dann kommt Skyr da rein. Und dann tut ihr noch diese Kräutermischung rein. Diese Dressing-Kräutermischung.
0: Diese Mini-Salatpackung, die
1: genau,
0: es immer so
1: genau.
0: gibt.
1: Genau, genau. Wenn ihr so? Dill mögt, nehmt ihr Dill. Ich zum Beispiel mag kein Dill, also nehme ich so Gartenkräuter oder so und tu davon noch ein bisschen was rein.
0: Ah, nur ein bisschen, okay.
1: Und dann wird das ganze Ding durchgemischt, durchgeschüttelt. Und was rauskommt, ist ein super schneller, super cremiger Gewürzgurkensalat, der ultra viel Protein hat, ultra lecker ist, gut im Kühlschrank hält und irgendwie, ja, der ist ganz geil.
0: Das klingt sehr gut und du hast es jetzt gestern probiert.
1: Ja.
0: Wo ist es jetzt hier? Im Kiss Tower?
1: Nee.
0: Wir haben wieder das gleiche Problem. Bringst dir immer dann irgendwelche Trends mit rein, sagst, wie geil das ist und dann... Wo ist es?
1: Es tut mir leid. Ich stehe morgens wirklich 5 Minuten, bevor ich das Haus verlasse, steh ich auf. Da kriege ich es gerade so hin, mir Zopf zu machen.
0: Okay.
1: Da kriege ich es nicht hin, für euch noch irgendwas vorzubereiten. Tut mir leid.
0: Also, das ist der super leckere Snack. Geht auf TikTok viral. Franzi hat es gemacht, nur nicht für uns und kann es empfehlen.
1: Macht es unbedingt nach und schickt uns ein Foto und mach's doch einfach heute Abend.
0: Ja, es ist so easy, ich werde es auf jeden Fall tun.
1: Es ist ultra easy.
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0: News Update mit Michelle. Online gibt es immer mehr Fake News. 9 von 10 Menschen in Deutschland bekommen absichtlich verbreitete, falsche oder irreführende Informationen angezeigt. Das zeigt eine Umfrage des Digitalverbands Bitkom. Denn das Erschreckende, jeder Zweite sagte in der Umfrage auch, schon mal Fake News weitergeleitet zu haben, obwohl es Zweifel an den falschen Infos gab. Am häufigsten gibt es politische Fake News, besonders kurz vor Wahlen. Aber auch in WhatsApp-Gruppen werden häufig Fake News verbreitet, wenn angebliche Gefahren für Kinder und Schulen die Runde machen. Nach dem Polizeigroßeinsatz gestern auf dem Tempelhofer Feld in Berlin laufen die Ermittlungen. Möglicherweise war die Schusswaffe, die eine Zeugin bei einer Person gesehen hatte, eine Spielzeugpistole. Jedenfalls hat die Polizei so eine Pistole auf dem Gelände einer Unterkunft für Geflüchtete gefunden. Wegen der Größe des Feldes war die Polizei gestern mit rund 100 teilweise schwer bewaffneten Einsatzkräften ausgerückt und ein Hubschrauber kreiste über dem Feld. Nach etwa 3 Stunden wurde der Einsatz abgebrochen, ohne Ergebnis. In knapp 2 Wochen startet die Fußball-Weltmeisterschaft in den USA, Kanada und Mexiko. Und genau jetzt gibt's nochmal Ärger für die FIFA in den USA. Es geht um die Ticketverkäufe. Die Generalstaatsanwaltschaften von New York und New Jersey wollen den Ablauf untersuchen. Denn kurz vor der WM seien die Preise für die Tickets explodiert. Bei den Vorwürfen gehe es um Verwirrung, künstliche Verknappung und unmöglich hohe Preise. Vorrundentickets haben zu Beginn zwischen 300 und 600 Dollar gekostet. Jetzt kosten sie mehr als 1.000 Dollar.
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0: Carolina Franzi, Biggity Biggity Big Mo hier und Jugendwort des Jahres. Das sagt doch eh keiner, keiner redet. So gehen wir doch eher zum Boomerwort. It's back. Last but literally never
1: least. Up to date. Wir finden etwas nicht schön, wir finden es flott. Wir nennen unsere eigene Partnerin Chefin oder Regierung.
0: Regierung, ja. Ich frag mal die Regierung.
1: Wir gehen nicht an Laptop, wir gehen an Rechner und statt einem Lifehack wenden wir den Trick 17 an. Wir sind nämlich Boomer. Nein, Quatsch, wir benutzen nur Boomer-Sprache. Nee, wir sind tatsächlich keine Boomer, das stimmt. Levi Pinel, Content Creator, Podcaster, larger than life, er ist einfach überall. Sucht wieder das Boomerwort 2026. In den letzten Jahren haben übrigens gewonnen Sportsfreund
0: ist
1: und
0: gut.
1: Baujahr.
0: Aber nicht Sportsfreund, sondern Sportsfreund. Ja. So muss das gesagt werden.
1: Sportsfreund. Und Baujahr haben gewonnen. Und jetzt ist er wieder dabei zu suchen.
0: Okay.
2: Guten Abend, meine Damen und Herren. Ich begrüße Sie zur Tagesscheiß. Es sind verheerende Nachrichten für alle Boomer in diesem Lande. Denn heute wurden sie bekannt gegeben, die Nominierung für das Boomerwort 2026.
0: Wie schnell Levi Pinel immer redet.
1: Levi Pinel schafft das, dass wir sogar dranbleiben mit unserer Aufmerksamkeitsspanne, die wirklich sehr, sehr kurz ist.
0: Und was ist es alles geworden, Franzi?
1: Wir gehen rein in die Abstimmung.
0: Ja.
1: Sonnabend statt Sonntag.
0: Ja, das geht sogar noch über weitere Generationen hinaus. Also mein Schwiegervater sagt auch Sonnabend und das ist berechtigt, sagt er.
1: Reklame statt Werbung.
0: Ja, ist okay.
1: Drückeberger.
0: Du kleiner Drückeberger, du.
1: Das habe ich schon lange nicht mehr gehört. Hier, personal favorite of mine, anstatt Juni oder Juli, Juno und Juli.
0: Das macht mich auch ein bisschen aggressiv. Das heißt Juni, steht doch auf jedem Kalender.
1: Da habe ich schon extrem diskutiert mit der Morningshow hier. ChatGPT anstatt ChatGPT.
0: Das ist so geil. ChatGPT. Ich frag mal ChatGPT. Super. Wird gewinnen.
1: Und mein persönlicher Favorit. Oh ja, komm, tu es.
0: Nein.
1: Tu es.
0: Können wir nicht einfach jetzt Musik spielen?
1: Drück da drauf.
3: Er hat sich das nicht ausgesucht. Nicht das Leid, nicht diesen Ort.
0: Das macht doch gar keinen Sinn.
1: Natürlich. Was hat denn dieses ist Hope mit dabei, beziehungsweise Hope, wie er ja natürlich auch manchmal genannt wurde von diversen Boomern im Internet drin. Hope der Wahl steht auch zur Wahl. Hahaha. In
0: was denn das? Franzi.
1: Ja.
0: Was war das gerade für ein Boomer-Witz?
1: Ja? Entschuldigung, ich passe mich nur an und ich habe auf jeden Fall einen Favoriten und ich bin mal gespannt, was ihr macht. Das Ganze könnt ihr machen über die Instagram-Bio von Levi Pinel, da könnt ihr nämlich abstimmen. Und wann es rauskommt, das ist noch nicht klar, aber es wird wieder ein großer Spaß für groß und klein.
0: Also ich bin für ChatGPT. Gucken wir mal, was wird, ne? Und sobald es ein Neues gibt zum Boomerwort 2026, hört es natürlich direkt hier auf KISS.
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1: Guten Morgen, Kiss Nation, am Freitag, 29. Mai. Und dann ist es auch schon alles wieder vorbei mit dem Mai. Und dann sind wir ab nächster Woche im Juni drin.
2: Das ist absurd. Ich habe das Gefühl, gestern war Silvester und jetzt sind 26 Grad heute. Fühlen sich sogar noch wärmer an.
1: Aber wo ist der Sommer? Der richtige heiße Sommer?
2: Ja, der richtige heiße Sommer, das kann ich tatsächlich noch nicht sagen und auch noch nicht absehen. Aber wir pendeln uns jetzt immer so bei 26 Grad ein. Und ich finde, das ist völlig fein.
1: Ja.
2: Für alle, die woanders herkommen, vor allem irgendwie aus Norddeutschland oder so, die das fühlen, das ist wirklich Hochsommer.
1: Möchtest du hiermit wieder deine Flensis grüßen oder was?
2: Ja, erstmal Grüße gehen raus an Flensburg. Ich weiß, für euch ist 19 Grad und Sonne schon ab an Strand. 26 Grad, da können wir uns wirklich gar nicht beschweren. Und das Wochenende sieht auch ähnlich aus, 23, 24 Grad ungefähr. Es kann mal vereinzelt ein bisschen windiger werden, aber eigentlich scheint sehr viel die Sonne.
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0: noch eine extra Runde mit dem Breakdancer fahren. Hier rummel, rummel, rummel, rummel, rummel, Action. Der Vibe ist wieder da. Big Mo's Morning Show on. Hier auf KISS FM, Carolina, Franzi und Big Mo hier. Und in diesem Vibe befinde ich mich, weil in der Nähe hat jetzt wieder die Steglitzer Woche aufgemacht. Und da kann man wieder aufgehen. Ja. Und ich war da und ich wollte einfach nur gehen. Und es lag nicht an der Steglitzer Woche.
1: Aber warum?
0: Sondern es lag an meinen Kindern. Und ich hatte mehr Bock als meine Kinder. Aber danach, ich habe 3 Kinder, ne? Die beiden Großen, die waren viel zu ungeduldig, wollten nur die ganze Zeit, können wir jetzt weitergehen? Ich will Süßes, ich will die halbe Meter Schlange essen. Und der Dritte, er ist 1, der hat tausendmal, der konnte nichts machen, aber der ist ja überall rumgelaufen, hat Zigarettenstummel aufgehoben. Das war Stress pur. Mann, ich wollte doch einfach nur ein bisschen Spaß haben.
1: Einfach nur ein bisschen Autoscooter und Spaß haben.
0: Ja, oder da ist so ein Drehding, was sich gefühlt 200 km/h im Kreis bewegt. Habe ich auch gemacht, war auch richtig geil. Aber auf jeden Fall werde ich als nächstes nochmal alleine gehen.
1: Ohne deine Kinder.
0: Ja. Wollen wir nochmal gehen?
1: Ja, wir können gerne gehen, aber du weißt, ich bin eher so in Richtung Essens- und Getränkestände dann so unterwegs.
0: Achso, okay, dann bist du da bei dem Alkohol, im Alkoholbereich und ja, ich bin im Spielbereich, ja, im Fahrbereich.
1: Ja, das ist eine vernünftige Aufklärung. Ich guck dann, ich hab dann ein Auge auf dich.
0: Das ist doch eine gute
1: so
0: Aufteilung.
1: Du auf deine Kinder.
0: So machen wir das.
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0: Nein, Brown Eyes.
1: Wenn Daddy Yankee Gasolina läuft, Gasolina kläre. Carolina Franzi, Biggity Biggity Big Mo hier. Das machen wir ab jetzt wirklich. Wenn der Song in voller Länge läuft, dann ist unser WhatsApp freigegeben für euch und dann schickt ihr uns einfach nur eine Sprachnachricht und sagt uns, warum ihr die extra Kohle für euren Sprit braucht. Und genauso hat es auch Marcel gemacht, als Daddy Yankee Gasolina lief, hat er diese WhatsApp geschickt.
2: Es lief hier die ganze Zeit Gasolina. Was geht ab? Schönen guten Morgen. Ich würde 63 Euro nehmen.
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1: Kiss FM ist hier.
4: Hey, was?
1: Hä, was? Warte kurz.
4: Wirklich?
1: Du bist doch Marcel Slick S, wie es hier bei WhatsApp steht, oder?
4: Ich gucke. Ja, das bin ich.
1: Ja, ja, wir haben gerade deine Sprachnachricht angehört. Du bist es!
5: Yes! Deine 63 Euro sind das.
1: Ja!
5: Yeah.
4: Das ist ja crazy. Das habe ich jetzt gleich laufen dann zur Arbeit und denke so, hä, das ist ein Anruf? Hä, nein, oder? Wirklich? Cool, geht's euch gut. Habt einen schönen Tag.
1: Wir haben einen super schönen Tag.
5: Geld rauszuhauen ist eigentlich unser Lieblingshobby, honestly.
4: Ja. Ich jetzt auch. Voll gut.
1: Aber tankst du damit jetzt dein Auto ein bisschen voller oder holst du dir doch ein Deutschland-Ticket?
4: Nee, Tankstelle. Ich muss ja mal im Auto fahren, über die Autobahn und vor bis nach Treptow und dann, ja, ein Tankgutschein, ganz gut.
5: Nice, viel Spaß damit.
4: Cool, nice. Ich freue mich.
1: Geil, danke fürs Mitmachen und dir noch einen tollen Tag.
4: Ich danke euch auch, vielen Dank.
1: Bis dann, ciao.
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1: Und das Spiel geht übrigens genauso weiter. Also schön dranbleiben hier bei Kiss FM. Und sobald Daddy Yankee Gasolina in voller Länge läuft, Sprachnachricht schicken an 030 2019 1717.
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1: Biggity, biggity, biggity, biggity, Big Mo's Morning Show ist on am Freitag, 29. Mai. Es geht Richtung Wochenende und wie so oft freitags ist der Verkehr am frühen Morgen halt ein bisschen leerer als sonst. Aber dafür geht's dann früher als sonst auch staumäßig los, ne? Wenn dann irgendwie zu viele Richtung Wochenende fahren, nach Hause fahren, Kurztrip machen oder einfach ins Wochenende starten. Also das Übliche, die A9, Berlin, Halle, Leipzig oder die A10, Berliner Ring.
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0: Mit Michelle. Jeder Zweite in Deutschland hat schon mal Fake News weitergeleitet, obwohl es Zweifel an den Infos gab. Das zeigt eine Umfrage des Digitalverbands Bitkom. 90% sagten außerdem schon mal absichtlich verbreitete, falsche oder irreführende Infos bekommen zu haben. Fake News gibt es vor allem zu politischen Themen und Kriegen, aber auch in WhatsApp-Gruppen gehen häufig Fake News über die Sicherheit von Kindern rum. Die meisten Desinformationskampagnen gibt es auf Social Media, besonders kurz vor Wahlen. Dort informieren sich gerade Jüngere. Fake News können erkannt werden, indem verschiedene Quellen zu einem Thema gesucht werden. Und Bilder können von anderen Ereignissen stammen oder mit einer KI erstellt worden sein. Im Iran-Krieg gibt es unterschiedliche Angaben über den Stand der Verhandlungen. Der Iran hat Medienberichte über eine vorläufige Einigung auf ein Rahmenabkommen zurückgewiesen. Auf der anderen Seite sprach US-Vizepräsident J.D. Vance von vielen Fortschritten. Wann und ob Präsident Donald Trump ein Abkommen unterzeichne, sei aber schwer vorherzusagen. Im Raum steht offenbar eine Verlängerung der Waffenruhe um 60 Tage. In dieser Zeit könnte dann über das iranische Atomprogramm verhandelt werden. Produkte von Temu sind gefährlich. Deswegen muss der chinesische Online-Händler jetzt 200 Millionen Euro Strafe zahlen. Es geht um illegale Produkte. Bei Testkäufen seien viele Produkte durchgefallen. Elektrogeräte hätten grundlegende Sicherheitstests nicht bestanden. Aber auch Babyspielzeug habe die Chemikalienobergrenze der EU überschritten. Temu steht immer wieder in der Kritik. Dabei geht's um mangelhafte Produktsicherheit, giftige Chemikalien, aggressive Verkaufstricks, die in der EU verboten sind, und auch um Zwangsarbeit.
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1: Endlich gekündigt, Freude! Kiss Nation, Carolina, Franzi, Big Mo hier. Guck mal, was wir gerade eben für eine Sprachnachricht bekommen haben.
2: Hi, liebes Kiss-Team und liebe Kiss Nation. Ich habe gerade gekündigt, bin richtig euphorisch. Ich höre Kiss FM, fahre durch Berlin und höre sehr laut Kiss FM mit Fenster runter. Scheiß auf den Regen, ich habe gute Laune.
1: Wie krass ist das denn? Das können wir nicht einfach so stehen lassen. Wir müssen sie anrufen.
3: Ja, safe.
1: Ja, ich tippe gerade die Nummer ein. Wir wollen alles wissen. Du hast gerade gekündigt. Glückwunsch!
4: Hey! Yeah. Dankeschön für den Support.
1: Hey, danke für deine Nachricht. Danke, dass du dabei Kiss hörst und happy bist und Fenster runtergedreht hast. Wie heißt du denn?
4: Ich bin Ann-Kathrin.
1: Ann-Kathrin, du hast gekündigt. Von welchem Job bist du denn jetzt weg?
4: Als Erzieherin.
1: Oh.
4: Und, aber ich gehe auch wieder in die Kita. Aber ich war nicht so happy mit meiner Chefin und sie, glaube ich, auch nicht mit mir. Und deswegen, ich glaube, das ist der einfachste Weg gewesen, einfach zu kündigen für mich, als da irgendwie noch einen dritten Mann mit reinzuholen ins Boot und der soll dann da uns verhandeln.
1: Boah, nee.
4: Hatte ich keinen Bock drauf.
3: Was war denn der ausschlaggebende Punkt, dass du gesagt hast, so, jetzt es reicht? Oder wo du gemerkt hast, dass es einfach nicht der Job für dich ist?
4: Ich habe ein Angebot von einer neuen Stelle bekommen. Und dann, kennt ihr das so, wenn man so bei Rewe so Sticker sammelt, so Bonusheft?
3: Yeah.
4: Und irgendwann ist so ein Bonusheft einfach voll.
3: Ja. Yeah.
4: Und dann klebt man schon ein paar Sticker auf die Rückseite, weil man so viele Sticker sammelt. Und dann kam natürlich noch perfekter das neue Angebot für eine neue Arbeitsstelle.
1: Okay, also bist du auf Nummer sicher gegangen. Du hast was in petto gehabt und hast dann gesagt...
4: Genau.
1: Ich hau ab. Voll geil.
4: Und jetzt fristgerecht, also im öffentlichen Dienst ist es schwierig zu kündigen.
1: Aha.
4: Sag ich euch. Manche Leute haben ein halbes Jahr Kündigungsfrist. Ja, ich hatte zum Glück nur 6 Wochen jetzt.
1: Ich habe keine Ahnung, wie es da im Erzieherbusiness läuft, aber als einer mit 3 Kindern freue ich mich natürlich, dass du in der Erzieherwelt da erhalten bleibst, weil ihr Erzieher seid unfassbar wichtig. Ohne euch würde das mit der Wirtschaft hier gar nicht funktionieren, weil dann keine Arbeiten geben kann.
4: Das stimmt. Und ich liebe auch meinen Job und ich mache das total gerne. Und alle anderen, meine Kollegen, sind auch sehr traurig und ich bin auch traurig, das Team zu verlassen, aber es ist der perfekte Weg, um Eskalation zu vermeiden.
1: Ja, du musst auch einfach mal an dich denken. Man denkt oft an andere,
4: genau.
1: Man muss auch mal an sich denken. Und ich finde es so geil. Das ist eine Sprachnachricht, die wir, glaube ich, noch nie bekommen haben.
3: Ja, hey,
1: Kiss Nation, ich habe gekündigt. Deswegen muss man mal ganz kurz anrufen.
3: Und wenn es sich für dich richtig anfühlt und du, also wie du jetzt gerade klingst und wie happy du bist, dann war es definitiv die richtige Entscheidung. Ich hoffe, dass es einfach in deinem neuen Job genauso gut weitergeht, wie es jetzt sich für dich anfühlt.
4: Ich denke auch. Also das Team, was ich jetzt schon kennengelernt habe, von dem, wo ich jetzt unterschrieben habe, ist super sympathisch.
1: Also Ann-Kathrin, herzlichen Glückwunsch nochmal zu deiner Kündigung!
4: Wuhu, dankeschön!
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1: Kiss Nation, ich weiß nicht, ob es euch bewusst ist, aber der Mai ist fast vorbei. 29. Mai, jetzt noch das Wochenende und dann ist der Mai vorbei.

0: knallt's wieder richtig. Und das Wochenende sieht eigentlich auch ganz okay aus.
1: Nein, das muss gut aussehen. Ich bin Exletics-mäßig, anheizermäßig unterwegs und bitte.
0: Naja, das sollte ja nicht zu heiß sein, oder? Das ist doch gut für alle Sportler und Sportlerinnen, denn so 24 Grad sind ungefähr drin.
1: Ist okay.
0: Ganz vereinzelt mal Regen oder ein bisschen Wind, aber eigentlich sieht es super aus.
1: Ah, das ist geil. Also Wochenende kann kommen.
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0: Song hören, Sprit klären. Wenn Daddy Yankee Gasolina in voller Länge läuft, dann schickt uns eine Sprachnachricht an 030 20 19 17 17 und sagt uns, warum ihr die extra Kohle braucht. Und genauso hat es auch Bags gemacht.
1: Hallo ihr Lieben, vielen, vielen Dank für eure super Aktion. Ich könnte das Spritgeld sehr, sehr gut gebrauchen, weil wir gerade mitten im Umzugsstress sind und immer wieder mit den Autos hin und her pendeln. Daher wäre ich sehr, sehr dankbar, wenn ich das Spritgeld gewinnen würde. Ich wünsche euch einen schönen sonnigen Tag.
0: Carolina, Franzi, Biggidi, Biggidi, Big Mo hier und gleich auch Bags am Kiss Contact.
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3: Hallo?
0: Wer glaubst du, sind wir?
4: Irgendwelche Creeps auf jeden Fall.
0: Ja! Du hast von sehr vielen aus der Kiss Nation eine Sprachnachricht geschickt. Du bist die glückliche Auserwählte und kriegst dein Sprit.
3: Yay! Oh mein Gott, danke schön.
4: Gerne. Du bist am Umziehen, wa?
3: Genau, ich ziehe gerade um mit meiner Familie und deswegen können wir das echt gut gebrauchen.
0: Wie weit, von wo nach
4: ja, genau,
0: wo?
4: Wollte ich auch gerade sagen, wie weit müsst ihr immer?
3: So, die Entfernung ist nicht so weit, aber wir wohnen zurzeit in Französisch Buchholz, ziehen jetzt nach Weidmannslust, aber arbeiten tue ich in Spandau und hin und her.
0: Ui. Dann viel Spaß mit deiner extra Kohle für Sprit und danke fürs Mitmachen hier bei Gasolina.
3: Ich danke euch. Ganz, ganz lieben Dank.
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0: Kiss Nation und jetzt ihr. Sobald Daddy Yankee Gasolina läuft in voller Länge wieder, dann ist der WhatsApp Kiss Contact freigeschaltet. Und dann erwarten wir eure Sprachnachrichten, warum ihr die extra Kohle braucht und wollt, an 030 2019 1717.
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0: Biggity, biggity, biggity, Big Mo's Morning Show is an. Schön, dass ihr mit am Start seid hier bei KISS FM. Carolina ist da, Franzi ist da.
1: Hallo.
0: Und Biggity, biggity, Big Mo hier. The List.
1: Eine Ausgabe von The List, die hätten wir schon vor Jahren machen können. Und irgendwie bin ich nie darauf gekommen. Es ist so offensichtlich. Ich möchte natürlich von euch wissen, was sind eigentlich die meistkonsumierten Getränke der Welt?
0: Coca-Cola natürlich auf der 1.
1: Das ist tatsächlich nicht richtig. Softdrinks sind auf der 4.
2: Wasser.
1: Ja, Wasser wollte ich jetzt rausnehmen tatsächlich.
0: Also Wasser ist langweilig.
1: Wasser ist auf der 1 natürlich.
0: Wasser ist überall drin.
1: Genau. Kaffee. Mexiko, Italien und Thailand übrigens die Länder mit dem höchsten Pro-Kopf-Wasserverbrauch an Flaschenwasser.
0: Ui.
1: Und das, obwohl ich mir nur mit Flaschenwasser die Haare wasche. Think about it. Mm. Was hast du gesagt? Kaffee.
2: Ja.
1: Kaffee, sehr gut. Auf der 3.
0: Tee.
1: Auf der 2. Ihr seid so gut.
2: Das ist ja so langweilig.
1: Ja, genau.
0: Milch.
1: Kommt danach auf der 5. Wie gut bist du? Ja. Wollt ihr noch weitermachen? Wollt ihr die ganze Liste einmal runtergehen? Bis
0: Haferdrinks.
1: Nee, tatsächlich nicht. Auf, jetzt kommt das erste alkoholische Getränk.
2: Wodka.
1: Bier ist richtig.
0: Bier.
1: Das meistkonsumierte alkoholische Getränk der Welt ist Bier.
0: Ja klar.
1: Mhm.
0: Bier.
1: Ihr kommt nach Bier.
2: Wodka.
0: Rum.
1: Nein.
0: Whisky.
1: Nein. Kein alkoholisches Getränk.
2: Ah, mir fällt gerade nur noch Alkohol ein.
0: Eistee.
1: Nee, aber...
0: Apfelsaft.
1: Gut. Fruchtsaft ist auf der 7. Genau richtig.
0: Ist da noch Saft?
1: Kommen wir zum nächsten Punkt. Was glaubt ihr, was wird noch viel getrunken auf der Welt?
2: Ist es jetzt wieder aus anderen Kategorien? Also Wein?
1: Wein ist auf der 10. Sehr gut, ja. Carolina. Aber vorher kommen noch mal 2 unalkoholische Sachen.
2: Ich trinke halt nur Wasser.
0: Wir sind so in der... Ich bin in der Küche, ich mache meinen Kühlschrank auf und sehe da, was ich ja noch so...
2: Smoothies? Zählt das als Getränk?
1: Nee, Smoothies sonst nicht. Matcha. Ist ja schon auf 7. Nee, Matcha hat es tatsächlich noch nicht geschafft, gut. Aber es könnte auf jeden Fall bald soweit sein.
0: Was gibt's
2: Limonade?
0: Denn noch?
1: Nee, das haben wir schon gesagt, ne? Softdrinks haben wir schon auf der 4 gehabt. Denk mal an
0: sind
1: etwas, was auch bei uns in der Redaktion oft rumsteht.
0: Energy Drinks.
1: Richtig, Energy Drinks auf der 8.
0: Und ich trinke nicht.
1: Monster, Celsius, Red Bull. Nee, genau, viel oder besonders schnell wächst der Markt im asiatischen Raum für Energy Drinks. Und dann bei der 9, ich glaube, da muss ich euch ein bisschen helfen.
0: Bubble Tea.
1: Da wird es ein bisschen sportlich.
0: Sport.
2: Isodrink.
1: Genau, Sportgetränke.
2: Isodrinks.
1: Also Elektrolyte zum Beispiel. Genau, so sind da Sachen wie Gatorade und sowas.
2: Powerade,
1: Gatorade auf der 9, Sportgetränke.
0: Aber Alkoholgetränk Number 1 ist
1: Bier.
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1: Biggity, biggity, biggity, biggity, Big Mo's Morning Show ist on am Freitag, 29. Mai. Es geht Richtung Wochenende und wie so oft freitags ist der Verkehr am frühen Morgen halt ein bisschen leerer als sonst. Aber dafür geht's dann früher als sonst auch staumäßig los, ne? Wenn dann irgendwie zu viele Richtung Wochenende fahren, nach Hause fahren, kurz machen oder einfach ins Wochenende starten. Also das Übliche, die A9, Berlin, Halle, Leipzig oder die A10, Berliner Ring.
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1: mit Michelle. Online gibt es immer mehr Fake News. 9 von 10 Menschen in Deutschland haben schon mal absichtlich verbreitete, falsche oder irreführende Informationen angezeigt bekommen. Das zeigt eine Umfrage des Digitalverbands Bitkom. Dazu kommt, jeder Zweite sagt in der Umfrage auch schon mal selbst Fake News weitergeleitet zu haben, obwohl es Zweifel an den Infos gab. Am häufigsten gibt es Fake News zu politischen Themen. Aber auch in WhatsApp-Gruppen gehen immer wieder Falschinformationen rum, wenn es um angebliche Gefahren für Kinder und Schulen gehe. Nach dem Polizeigroßeinsatz gestern auf dem Tempelhofer Feld in Berlin laufen die Ermittlungen. Möglicherweise war die Schusswaffe, die eine Zeugin bei einer Person gesehen hatte, eine Spielzeugpistole. Jedenfalls hat die Polizei so eine auf dem Gelände einer Unterkunft für Geflüchtete gefunden. Wegen der Größe des Feldes war die Polizei gestern mit rund 100 teilweise schwer bewaffneten Einsatzkräften ausgerückt und ein Hubschrauber kreiste über dem Feld. Nach etwa 3 Stunden wurde der Einsatz abgebrochen, ohne Ergebnis. Es war ein riesiger Feuerball am Himmel zu sehen. In den USA ist eine Rakete der Firma Blue Origin von Amazon-Gründer Jeff Bezos bei einem Test auf der Startrampe explodiert. Das passierte auf dem Raumfahrtstützpunkt Cape Canaveral im US-Bundesstaat Florida. Es sei niemand verletzt worden. Es ist ein großer Rückschlag für das Unternehmen, das dem Unternehmen SpaceX von Tech-Milliardär Elon Musk Konkurrenz machen will. Es gibt eine lange Haftstrafe für den Mann, der einen Anschlag auf ein Taylor Swift-Konzert in Wien geplant hatte. 15 Jahre muss er ins Gefängnis. Die Geschworenen sprachen den 21-Jährigen in allen Punkten für schuldig. Der Österreicher war nach einer Warnung von US-Geheimdiensten einen Tag vor dem geplanten Anschlag im August 2024 festgenommen worden. Er hatte sich im Prozess weitgehend schuldig bekannt. Er sagte, er habe seine Befehle vom sogenannten Islamischen Staat bekommen.
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0: Carolina Franzi, Biggidi Biggidi Big Mo hier und Jugendwort des Jahres. Das sagt doch eh keiner, keiner redet. So gehen wir doch eher zum Boomerwort. It's back.
1: Last but literally never least.
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3: Wir finden etwas nicht schön, wir finden es flott. Wir nennen unsere eigene Partnerin Chefin oder Regierung.
0: Regierung, ja. Ich frag mal die Regierung.
3: Wir gehen nicht an Laptop, wir gehen an Rechner und statt einem Lifehack wenden wir den Trick 17 an. Wir sind nämlich Boomer. Nein, Quatsch, wir benutzen nur Boomer-Sprache. Nee, wir sind tatsächlich keine Boomer, das stimmt. Levi Pinel, Content Creator, Podcaster, larger than life, er ist einfach überall. Sucht wieder das Boomerwort 2026. In den letzten Jahren haben übrigens gewonnen Sportsfreund
0: ist
3: und
0: gut.
3: Baujahr.
0: Aber nicht Sportsfreund, sondern Sportsfreund.
3: Ja.
0: So muss das gesagt werden.
3: Sportsfreund. Und Baujahr haben gewonnen. Und jetzt ist er wieder dabei zu suchen.
0: Okay.
4: Guten Abend, meine Damen und Herren. Ich begrüße Sie zur Tagesscheiß. Es sind verheerende Nachrichten für alle Boomer in diesem Lande. Denn heute wurden sie bekannt gegeben, die Nominierung für das Boomerwort 2026.
0: Wie schnell Levi Pinel immer redet.
3: Levi Pinel schafft das, dass wir sogar dranbleiben mit unserer Aufmerksamkeitsspanne, die wirklich sehr, sehr kurz ist.
0: Und was ist es alles geworden, Franzi?
3: Wir gehen rein in die Abstimmung.
0: Ja.
3: Sonnabend statt Sonntag.
0: Ja, das geht sogar noch über weitere Generationen hinaus. Also mein Schwiegervater sagt auch Sonnabend und das ist berechtigt, sagt er.
3: Reklame statt Werbung.
0: Ja, ist okay.
3: Drückeberger.
0: Du kleiner Drückeberger, du.
3: Das habe ich schon lange nicht mehr gehört. Hier, personal favorite of mine, anstatt Juni oder Juli, Juno und Juli.
0: Oh, das macht mich auch ein bisschen aggressiv. Das heißt Juni, steht doch auf jedem Kalender.
3: Da habe ich schon extrem diskutiert mit der Morningshow hier. ChatGPT anstatt ChatGPT.
0: Das ist so geil.
3: ChatGPT.
0: Ich frag mal ChatGPT. Super. Wird gewinnen.
3: Und mein persönlicher Favorit. Oh ja, komm, tu es.
0: Nein.
3: Tu es.
0: Können wir nicht einfach jetzt Musik spielen?
3: Drück da drauf.
5: Er hat sich das nicht ausgesucht. Nicht das Leid, nicht diesen Ort.
0: Das macht doch gar keinen Sinn.
3: Natürlich
0: was hat denn dieses
3: ist Hope mit dabei, beziehungsweise Hope, wie er ja natürlich auch manchmal genannt wurde von diversen Boomern im Internet drin. Hope der Wahl steht auch zur Wahl. Hahaha. In was denn das?
0: Franzi.
3: Ja.
0: Was war das gerade für ein Boomer-Witz hier?
3: Entschuldigung, ich passe mich nur an und ich habe auf jeden Fall einen Favoriten und ich bin mal gespannt, was ihr macht. Das Ganze könnt ihr machen über die Instagram-Bio von Levi Pinel, da könnt ihr nämlich abstimmen. Und wann es rauskommt, das ist noch nicht klar, aber es wird wieder ein großer Spaß für groß und klein.
0: Also ich bin für ChatGPT. Gucken wir mal, was wird, ne? Und sobald es ein Neues gibt zum Boomerwort 2026, hört es natürlich direkt hier auf KISS.
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1: Guten Morgen, Kiss Nation, am Freitag, 29. Mai. Und dann ist es auch schon alles wieder vorbei mit dem Mai. Und dann sind wir ab nächste Woche im Juni drin.
2: Das ist absurd. Ich habe das Gefühl, gestern war Silvester und jetzt sind 26 Grad heute. Fühlen sich sogar noch wärmer an.
1: Aber wo ist der Sommer? Der richtige heiße Sommer?
2: Ja, der richtige heiße Sommer, das kann ich tatsächlich noch nicht sagen und auch noch nicht absehen. Aber wir pendeln uns jetzt immer so bei 26 Grad ein. Und ich finde, das ist völlig fein.
1: Ja.
2: Für alle, die woanders herkommen, vor allem irgendwie aus Norddeutschland oder so, die das fühlen, das ist wirklich Hochsommer.
1: Möchtest du hiermit wieder deine Flensies grüßen oder was?
2: Ja, erstmal Grüße gehen raus an Flensburg. Ich weiß, für euch ist 19 Grad und Sonne schon ab an Strand. 26 Grad, da können wir uns wirklich gar nicht beschweren. Und das Wochenende sieht auch ähnlich aus. 23,

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0: Wenn Daddy Yankee Gasolina läuft, Gasolina klären! Carolina Franzi, Biggity Biggity Big Mo hier. Das machen wir ab jetzt wirklich. Wenn der Song in voller Länge läuft, dann ist unser WhatsApp freigegeben für euch und dann schickt ihr uns einfach nur eine Sprachnachricht und sagt uns, warum ihr die extra Kohle für euren Sprit braucht. Und genauso hat es auch Marcel gemacht. Als Daddy Yankee Gasolina lief, hat er diese WhatsApp geschickt.
1: Es lief hier die ganze Zeit Gasolina. Was geht ab? Schönen guten Morgen. Ich würde 63 Euro nehmen.
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0: Kiss FM ist hier.
3: Hä, was?
0: Warte kurz. Wirklich? Du bist doch Marcel Slick S, wie es hier bei WhatsApp steht, oder?
3: Ich guck. Ja, das bin ich.
0: Ja, wir haben gerade deine Sprachnachricht angehört. Du bist es! Yes.
4: Deine 63 Euro sind das.
0: Ja!
3: Das ist ja crazy. Damit habe ich nicht gerecht. Ich laufe gerade zur Arbeit und denke so, hä, das ist ein Anruf? Hä, nein, oder? Wirklich? Okay. Cool, geht's euch gut. Habt ihr einen schönen Tag.
0: Wir haben einen super schönen Tag.
4: Geld rauszuhauen ist eigentlich unser Lieblingshobby, honestly.
3: Ja. Ich jetzt auch. Voll gut.
0: Aber tankst du damit jetzt dein Auto ein bisschen voller oder holst du dir doch ein Deutschland-Ticket?
3: Nee, Tankstelle. Ich muss ja mal im Auto fahren, über die Autobahn und fuhr bis nach Treptow und dann, ja, ein Tankgutschein, ganz gut.
4: Nice, viel Spaß damit.
3: Cool, nice. Ich freue mich.
0: Geil, danke fürs Mitmachen und dir noch einen tollen Tag.
3: Ich danke euch auch, vielen Dank.
0: Bis dann, ciao.
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0: Und das Spiel geht übrigens genauso weiter, also schön dranbleiben hier bei Kiss FM und sobald Daddy Yankee Gasolina in voller Länge läuft, Sprachnachricht schicken an 030 2019 1717.
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0: Merkt euch diesen Sound, Leute. Die Chancen stehen hoch, dass ihr heute Nacht diesen Sommer überall hören werdet. Im Auto, beim Public Viewing, am Späti, bei euch zu Hause. Eure Eltern werden da zu diesem Song durch die Küche tanzen. Das ist heute Nacht der neue WM-Song von Helene Fischer. What is going on?
1: Ja, es ist natürlich der Magenta-TV-Song.
0: Richtig,
1: ne?
0: Entschuldigung.
1: Der offizielle ist immer noch von Shakira. Die bringen ja alle so ihre WM-Songs raus. Ne? Aber Helene Fischer ist jetzt auch da mit am Start. Und vor allem ist Magenta TV auch richtig ready. Die zeigen ja nämlich alle 104 WM-Spiele.
0: Ach crazy, alle, ja?
1: Ja, die zeigen alle Spiele. Die haben sich richtig was vorgenommen. Und ich persönlich finde, dass zumindest der Titel des Songs dazu richtig gut passt, weil ja einfach wahnsinnig viele Spiele aus unserer Sicht mitten in der Nacht stattfinden werden. So um 2 oder 3 Uhr morgens.
0: Stimmt.
1: Daher ist das auf jeden Fall ganz cool. Und sie haben sich ja auch so bei der Übertragung richtig was vorgenommen. Helene Fischer, großer Name.
0: Ja, Mann, sie haben richtig fette Namen dabei.
1: Bei den Experten auf jeden Fall. Ehemalige Spieler wie Thomas Müller, Jürgen Klopp ist mit dabei, Mats Hummels und auch Musiker Tom Kaulitz.
0: Ja, als Fan-Experte, ne? Ja. Da soll das Fan-Erlebnis so ein bisschen einfangen. Ja. Jetzt ist so ein bisschen die Frage, ne? Helene Fischer ist ja vor vielen, vielen Jahren mit Atemlos auf der Berliner Fanmeile aufgetreten.
1: Ja, nach der Fußball-Weltmeisterschaft 2014, ne, wo wir gewonnen haben.
0: Nach 12 Jahren ist sie jetzt zurück. Ich finde, wir hören noch einmal rein und dann bewerten wir ganz realistisch, okay?
1: Ja.

0: Also heute Nacht, wir bleiben wach und so. Also es trifft natürlich den Vibe extrem. Überleg mal, dann stehen wir da so Mitternacht, 1 Uhr nachts oder so und sind so, egal, wir gucken jetzt auch noch Ecuador gegen Curaçao.
1: Ja, ich finde auch so, es ist natürlich so ein ganz typischer Mitsing-Song, aber mir fehlt schon so ein bisschen dieses, weißt du, dass so, dass du die Melodie so drin hast.
0: Ich checke. Da kann man auch nicht so gut zu schalalalan.
1: Ja, genau.
0: Ja, ich verstehe. Ja. Nicht wie bei diesem Track, der jetzt in der Playlist ist. Dazu könnt ihr perfekt schalalalan, denn das ist einer der Fußballtracks, die unsterblich geworden sind über die Zeit. Herbert Grönemeyer, Zeit, dass sich was dreht, zusammen mit Soho Bani, jetzt hier für euch auf KISS FM. Und wenn euch der Helene Fischer Track gefällt, dann sagt es uns doch 030 20 19 17 17. Oder was sagt ihr, was ist für euch so der WM-Song dieses Jahr? Wir sind gespannt und ich kann schon mal verraten, vielleicht kommt auch noch was von uns, also von KISS FM.

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0: Freitag, 29. Mai, es geht Richtung Wochenende und wie so oft freitags ist der Verkehr am frühen Morgen halt ein bisschen leerer als sonst, aber dafür geht's dann früher als sonst auch staumäßig los, ne? Wenn dann irgendwie zu viele Richtung Wochenende fahren, nach Hause fahren, Kurztrip machen oder einfach ins Wochenende starten. Also das Übliche, die A9, Berlin, Halle, Leipzig oder die A10, Berliner Ring.
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3: Hi,
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0: Yo, guten Morgen, Kiss Nation. Big Mo's Morning Show is on. Schön, dass ihr mit am Start seid. Gleich haben wir es 9 Uhr. Und jetzt noch kurz das Wichtigste der Stunde für euch.
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2: Mit Michelle. Jeder Zweite in Deutschland hat schon mal Fake News weitergeleitet, obwohl es Zweifel an den Infos gab. Das zeigt eine Umfrage des Digitalverbands Bitkom. 90% sagten außerdem, schon mal absichtlich verbreitete, falsche oder irreführende Infos bekommen zu haben. Fake News gibt es vor allem zu politischen Themen und Kriegen. Aber auch in WhatsApp-Gruppen gehen häufig Falschinformationen über die Sicherheit von Kindern rum. Die meisten Desinformationskampagnen gibt es auf Social Media, besonders kurz vor Wahlen. Dort informieren sich gerade Jüngere. Fake News können erkannt werden, indem verschiedene Quellen zu einem Thema gesucht werden. Bilder können zum Beispiel von anderen Ereignissen stammen oder mit einer KI erstellt worden sein. Im Iran-Krieg gibt es unterschiedliche Angaben über den Stand der Verhandlungen. Der Iran hat Medienberichte über eine vorläufige Einigung auf ein Rahmenabkommen zurückgewiesen. Auf der anderen Seite sprach US-Vizepräsident J.D. Vance von vielen Fortschritten. Wann und ob US-Präsident Donald Trump ein Abkommen unterzeichne, sei aber schwer vorherzusagen. Im Raum steht offenbar eine Verlängerung der Waffenruhe um 60 Tage. In dieser Zeit könnte dann über das iranische Atomprogramm verhandelt werden. In knapp 2 Wochen startet die Fußball-Weltmeisterschaft in den USA, Kanada und Mexiko. Und genau jetzt gibt es nochmal Ärger für die FIFA in den USA. Es geht um die Ticketverkäufe. Die Generalstaatsanwaltschaften von New York und New Jersey wollen den Ablauf untersuchen. Denn kurz vor der WM seien die offiziellen Preise für die Tickets geradezu explodiert. Bei den Vorwürfen gehe es um Verwirrung, künstliche Verknappung und unmöglich hohe Preise. Vorrundentickets haben zum Verkaufsstart zwischen $300 und $600 gekostet. Jetzt kosten sie mehr als $1,000.
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0: endlich gekündigt. Freude. Kiss Nation. Carolina, Franzi, Big Mo hier. Guck mal, was wir gerade eben für eine Sprachnachricht bekommen haben.
1: Hi, liebes Kiss-Team und liebe Kiss Nation. Ich habe gerade gekündigt. Bin richtig euphorisch. Ich höre Kiss FM, fahre durch Berlin und höre sehr laut Kiss FM mit Fenster runter. Scheiß auf den Regen. Ich habe gute Laune.
0: Wie krass ist das denn? Das können wir nicht einfach so stehen lassen. Wir müssen sie anrufen.
2: Ja, safe.
0: Ja, ich tippe gerade die Nummer ein. Wir wollen alles wissen. Du hast gerade gekündigt. Glückwunsch!
3: Yay! Dankeschön für den Support.
0: Hey, danke für deine Nachricht. Danke, dass du dabei Kiss hörst und happy bist und Fenster runtergedreht hast. Wie heißt du denn?
3: Ich bin Ann-Kathrin.
0: Ann-Kathrin, du hast gekündigt. Von welchem Job bist du denn jetzt weg?
3: Als Erzieherin.
0: Oh.
3: Aber ich gehe auch wieder in die Kita. Aber ich war nicht so happy mit meiner Chefin und sie, glaube ich, auch nicht mit mir. Und deswegen, ich glaube, das ist der einfachste Weg gewesen, einfach zu kündigen für mich, als da irgendwie noch einen dritten Mann mit reinzuholen ins Boot und der soll dann da uns verhandeln.
0: Boah, nee.
3: Hatte ich keinen Bock drauf.
2: Was war denn der ausschlaggebende Punkt, dass du gesagt hast, so jetzt es reicht oder wo du gemerkt hast, dass es einfach nicht der Job für dich ist?
3: Ich habe ein Angebot von einer neuen Stelle bekommen und dann, kennt ihr das so, wenn man so bei Rewe so Sticker sammelt, so Bonusheft und irgendwann ist so ein Bonusheft einfach voll und dann klebt man schon ein paar Sticker auf die Rückseite, weil man so viele Sticker sammelt und dann kam natürlich noch perfekter das neue Angebot für eine neue Arbeitsstelle.
0: Okay, also bist du auf Nummer sicher gegangen. Du hast was in Petto gehabt und hast dann gesagt.
3: Genau.
0: Ich hau ab. Voll geil.
3: Und jetzt fristgerecht, also im öffentlichen Dienst ist es schwierig zu kündigen.
0: Aha.
3: Sag ich euch. Manche Leute haben ein halbes Jahr Kündigungsfrist. Ja, ich hatte zum Glück nur 6 Wochen jetzt.
0: Ich habe keine Ahnung, wie es da im Erzieherbusiness läuft, aber als einer mit 3 Kindern freue ich mich natürlich, dass du in der Erzieherwelt da erhalten bleibst, weil ihr Erzieher seid unfassbar wichtig. Ohne euch würde das mit der Wirtschaft hier gar nicht funktionieren, weil dann keiner arbeiten gehen kann.
3: Das stimmt. Und ich liebe auch meinen Job und ich mache das total gerne. Und alle anderen, meine Kollegen, sind auch sehr traurig und ich bin auch traurig, das Team zu verlassen, aber es ist der perfekte Weg, um Eskalation zu vermeiden.
0: Ja, du musst auch einfach mal an dich denken. Man denkt oft an andere, aber man muss auch mal an sich denken. Und ich finde es so geil. Das ist eine Sprachnachricht, die wir, glaube ich, noch nie bekommen haben.
2: Ja,
0: hey, Kiss Nation, ich habe gekündigt. Deswegen muss man mal ganz kurz anrufen.
2: Und wenn es sich für dich richtig anfühlt und du, also wie du jetzt gerade klingst und wie happy du bist, dann war es definitiv die richtige Entscheidung. Ich hoffe, dass es einfach in deinem neuen Job genauso gut weitergeht, wie es jetzt sich für dich anfühlt.
3: Ich denke auch. Also das Team, was ich jetzt schon kennengelernt habe, von dem, wo ich jetzt unterschrieben habe, ist super sympathisch.
0: Also Ann-Kathrin, herzlichen Glückwunsch nochmal zu deiner Kündigung!
3: Dankeschön.
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1: Kiss Nation, ich weiß nicht, ob es euch bewusst ist, aber der Mai ist fast vorbei. 29. Mai, jetzt noch das Wochenende und dann ist der Mai vorbei. Carolina Franzi, Biggie, Big Mo hier am Freitag, Wochenende.
2: Das zeigt sich auch wettertechnisch, dass wir jetzt dann doch so langsam im Sommer ankommen. Heute bis zu 26 Grad drin, fühlt sich aber wärmer an, denn es ist so gut wie gar kein Wind. Nur Sonne, keine Wolken, also heute knallt es wieder richtig. Und das Wochenende sieht eigentlich auch ganz okay aus.
1: Nein, das muss gut aussehen. Ich bin Athletics-mäßig, anheizermäßig unterwegs und bitte.
2: Naja, das sollte ja nicht zu heiß sein, oder? Das ist doch gut für alle Sportler und Sportlerinnen, aber denn Regen. So 24 Grad sind ungefähr drin.
1: Ist okay.
2: Ganz vereinzelt mal Regen oder ein bisschen Wind, aber eigentlich sieht es super aus.
1: Ah, das ist geil. Also Wochenende kann kommen.
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0: Biggity, Biggity, Biggity, Big Mo's Morning Show ist an. Schön, dass ihr mit am Start seid hier bei KISS FM. Carolina ist da, Franzi ist da.
1: Hallo.
0: Und Biggity, Biggity, Big Mo hier.
2: The List.
1: Eine Ausgabe von The List, die hätten wir schon vor Jahren machen können. Und irgendwie bin ich nie darauf gekommen. Es ist so offensichtlich. Ich möchte natürlich von euch wissen, was sind eigentlich die meistkonsumierten Getränke der Welt?
0: Coca-Cola natürlich auf der 1.
1: Das ist tatsächlich nicht richtig. Softdrinks sind auf der 4.
3: Wasser.
1: Ja, Wasser wollte ich jetzt rausnehmen tatsächlich.
0: Also Wasser ist langweilig.
1: Wasser ist auf der 1 natürlich.
0: Wasser ist überall drin.
1: Genau. Kaffee. Mexiko, Italien und Thailand übrigens die Länder mit dem höchsten Pro-Kopf-Wasserverbrauch an Flaschenwasser.
0: Ui.
1: Und das, obwohl ich mir nur mit Flaschenwasser die Haare wasche. Think about it. Mm. Was hast du gesagt? Kaffee.
3: Ja.
1: Kaffee, sehr gut. Auf der 3.
0: Tee.
1: Auf der 2. Ihr seid so gut.
3: Das ist ja so langweilig.
1: Ja, genau.
0: Milch.
1: Kommt danach auf der 5. Wie gut bist du? Ja. Wollt ihr noch weitermachen? Wollt ihr die ganze Liste einmal runtergehen? Bis
0: Haferdrinks.
1: Nee, tatsächlich nicht. Auf, jetzt kommt das erste alkoholische Getränk.
3: Bier. Wodka.
1: Bier ist richtig.
0: Bier.
1: Das meistkonsumierte alkoholische Getränk der Welt ist Bier.
0: Na klar.
1: Mhm.
0: Was Bier,
1: glaubt
0: Bier,
1: ihr,
0: Bier.
1: Kommt nach Bier, Bier, Bier, Bier, Bier.
3: Wodka?
0: Oh.
1: Nein.
0: Whisky?
1: Nein. Kein alkoholisches Getränk.
3: Ah, mir fällt gerade nur noch Alkohol ein.
0: Eistee.
1: Nee, aber...
0: Apfelsaft.
1: Gut, Fruchtsaft Saft. Ist auf der 7. Genau richtig.
0: Ist noch Saft.
1: Kommen wir zum nächsten Punkt. Was glaubt ihr, was wird noch viel getrunken auf der Welt?
3: Ist das jetzt wieder aus anderen Kategorien? Also Wein?
1: Wein ist auf der 10. Sehr gut, ja. Carolina. Aber vorher kommen noch mal 2 unalkoholische Sachen.
3: Ich trinke halt nur Wasser.
0: Wir sind so in der... Ich bin in der Küche, ich mache meinen Kühlschrank auf und sehe da, was sehe ich ja noch so...
3: Smoothies? Zählt das als Getränk?
1: Nee, Smoothies sind es nicht. Fruchtsaft ist ja schon auf 7. Nee, Matcha hat es tatsächlich noch nicht geschafft, gut. Aber es könnte auf jeden Fall bald soweit sein.
3: Limonade?
1: Nee, das haben wir schon gesagt, ne? Softdrinks haben wir schon auf der 4 gehabt.
0: Oh,
1: denkt mal an
0: sind
1: etwas, was auch bei uns in der Redaktion oft rumsteht.
0: Energy Drinks.
1: Richtig, Energy Drinks auf der 8.
0: Und ich trinke die nicht.
1: Monster, Celsius, Red Bull. Nee, genau, nee, nee, ganz nee. Viel oder besonders schnell wächst der Markt im asiatischen Raum für Energy Drinks.
3: Aha.
1: Und dann bei der 9, ich glaube, da muss ich euch ein bisschen helfen.
0: Bubble Tea.
1: Da wird es ein bisschen sportlich.
0: Sport.
3: Isodrinks.
1: Genau, Sportgetränke.
3: Isodrinks.
0: Isodrinks.
1: Also Elektrolyte zum Beispiel. Genau, so sind da Sachen wie Gatorade und sowas.
3: Powerade,
1: Gatorade auf der 9, Sportgetränke.
0: Aber Alkoholgetränk Number 1 ist
1: Bier.
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0: Und hier wieder ein kleines Snippet für euch. Biggity Biggity Big Mo's Morning Show is on. Frage, welche Story stimmt wirklich und was ist nur Internet-Hype? Wir erklären euch hier auf KISS FM Hintergründe aus Hip-Hop und Urban Culture. Und das, Ladies and Gentlemen, ist Rap-Ducation. Und jetzt wieder ein kleines Ding für euch zum Reinhören.
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2: Springen wir mal zurück ins Jahr 2017. Deutschrap ist damals schon riesig, aber der Sound ist oft sehr klar definiert. Straßenrap, Trap, Battle Rap, viel her.

0: liebe es.
1: Ein Song, der eigentlich gar nicht wie ein typischer Mega-Hit klingt. Eher melancholisch, verträumt, fast schon müde. Der Beat? Minimalistisch. Die Hook? Extrem simpel. Und genau das war wahrscheinlich der Grund, warum dieser Song explodiert ist. Denn plötzlich konnten auch Leute außerhalb Deutschlands etwas mit diesem Track anfangen. Nicht wegen der Lyrics, sondern wegen des Gefühls. International erfolgreiche Deutschrap-Tracks funktionieren oft emotional, nicht sprachlich. Und bei Was du Liebe nennst, merkt man das extrem. Den Song kennen plötzlich Menschen in Russland, in Skandinavien, teilweise sogar in Amerika. Er wird gecovert, geremixed und millionenfach gestreamt. Innerhalb von 8 Monaten knackt das Musikvideo 100 Millionen Aufrufe. 9 Wochen Platz 1 in Deutschland. Und dann passiert etwas Historisches. Der Song bekommt Diamantstatus. Als erster deutscher Song überhaupt. 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

0: was komplett anderes gesagt haben. Und plötzlich macht ein melancholischer Cloud-Rap-Song Popzahlen. Noch verrückter, angeblich musste sogar erstmal geklärt werden, wie eine Diamantschallplatte für Deutschrap überhaupt aussehen soll, weil vorher niemand damit gerechnet hat. Was du Liebe nennst, verändert, wie Deutschrap produziert wird. Danach gibt es plötzlich mehr Autotune, mehr Atmosphäre, weniger klassische Rap-Parts, mehr Emotionen. Viele Producer sprechen später darüber, wie stark dieser Sound beeinflusst hat. Und die Produzenten hinter dem Song, The Crates, arbeiten später sogar international mit Leuten wie Drake zusammen. Läuft also.
1: 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Wollt ihr noch mehr eintauchen? Dann sucht mal auf YouTube nach Rap.

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2: Biggity, biggity, biggity, biggity, Big Mo's Morning Show ist auch am Freitag, 29. Mai. Es geht Richtung Wochenende und wie so oft freitags ist der Verkehr am frühen Morgen halt ein bisschen leerer als sonst. Aber dafür geht's dann früher als sonst auch staumäßig los, ne? Wenn dann irgendwie zu viele Richtung Wochenende fahren, nach Hause fahren, kurz machen oder einfach ins Wochenende starten. Also das Übliche, die A9, Berlin, Halle, Leipzig oder die A10, Berliner Ring.
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News Update mit Michelle. Online gibt es immer mehr Fake News. 9 von 10 Menschen in Deutschland bekommen absichtlich verbreitete, falsche oder irreführende Informationen angezeigt. Das zeigt eine Umfrage des Digitalverbands Bitkom. Und dazu kommt, jeder Zweite sagte in der Umfrage, auch selbst schon mal Fake News weitergeleitet zu haben, obwohl es Zweifel an den Infos gab. Am häufigsten gibt es Fake News zu politischen Themen, aber auch in WhatsApp-Gruppen werden häufig Falschinformationen verbreitet, wenn es um angebliche Gefahren für Kinder und Schulen gehe. Produkte von Temu sind gefährlich. Deswegen muss der chinesische Online-Händler jetzt 200 Millionen Euro Strafe zahlen. Es geht um illegale Produkte. Bei Testkäufen in der EU seien viele Produkte durchgefallen. Elektrogeräte hätten grundlegende Sicherheitstests nicht bestanden. Aber auch Babyspielzeug habe die Chemikalienobergrenze der EU überschritten. Temu steht immer wieder in der Kritik. Dabei geht es um mangelhafte Produktsicherheit, giftige Chemikalien, aggressive Verkaufstricks und sogar um Zwangsarbeit. Es gibt noch einen WM-Song. Helene Fischer liefert mit Heute Nacht den Song für Magenta TV.

0: Der Titel des Songs passt auf jeden Fall zur WM, denn sehr viele Spiele werden aus unserer Sicht nachts stattfinden. Magenta TV will alle 104 Spiele übertragen und hat sich auch einige Experten dafür rangeholt. Ex-Spieler wie Thomas Müller, Jürgen Klopp, Mats Hummels und auch Musiker Tom Kaulitz.
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2: Leute, was geht? Freitagsmodus ist on. Ihr habt es auf jeden Fall schon gepackt. Wir haben schon 10 Uhr. Das bedeutet, die letzten Stündchen auf dem Wege Richtung Wochenende brechen an. Und you got this, okay? Ich finde immer, ein Freitag fühlt sich ganz anders an auf der Arbeit. Da geht alles so richtig locker easy von der Hand, weil man sich so denkt, naja, nach mir heute die Sinnflut und dann bin ich ja erstmal weg. Also, das ist der Modus heute. Ich bin bei euch. Jetzt direkt mit Ritalin auf KISS.

doch mal stolz auf sich selber sein und anstatt sich immer wieder zu sagen, boah, ich habe das, das und das in meinem Leben noch nicht geschafft und noch nicht erreicht, sich selber mal vor Augen führen, hey Dicker, dafür habe ich aber das, das und das alles schon geschafft und erreicht. Ich glaube, das ist ein Ding, da können wir uns alle mal irgendwie ein bisschen hinterfragen, weil ich kenne mich selber, ich sag mir auch immer nur so, yo, das musst du noch besser machen. Ich sag mir aber gefühlt nie, ey, das hast du alles schon richtig krass gerissen. Deswegen ein dicker Reminder, dass ihr das heute selber euch mal vor Augen führt, okay? Mille für euch am Start hier auf KISS und dazu habe ich den passenden Soundtrack am Start und zwar Keine Tränen von Bad Moms Jay. Und die Lieblingsline, die sie in diesem Track drin hat, ist auf jeden Fall diese Line von wegen Keine Tränen. So, wo würde ich jetzt stehen, hätte ich das nicht alles gerockt, was ich bis jetzt halt geschafft und gemacht habe, Alter. In diesem Sinne.

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1: Und Wetter fetzt heute. Also wirklich Pro-Tipp von mir an dieser Stelle. Wenn ihr noch ein paar Überstunden habt, die ihr sowieso noch abbummeln wollt, macht das heute. Heute sind bis zu 27 Grad drin, blauer Himmel, Sonnenschein ist erstmal für den Tag über auf jeden Fall die Aussage. Heute Abend kann es sich irgendwann ein bisschen zuziehen. Aber ganz ehrlich, perfekt, um sich einfach mit einer Decke irgendwo ans Wasser, irgendwo auf eine Wiese zu fetzen. Weil ab morgen wird es definitiv ein bisschen schlechter.
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wenn ihr mich fragen würdet, wer ist für dich dein Favorite Deutschrapper? Du darfst dich nur für einen entscheiden. Dann würde auf jeden Fall auf der einen Seite mein Herz brechen, aber auf der anderen Seite, das kennt ihr alle, hat man trotzdem irgendjemanden im Kopf. Und bei mir ist es, wenn ich mich auf einen committen müsste, auf jeden Fall Tretti. Wirklich die ganze Zeit von Trettmann, gerade auch wo er diesen krassen Hype bekommen hat, ab irgendwie 2016, auch mit dem ganzen DIY-Album und so, wirklich unglaublich krass. Deswegen freue ich mich umso mehr, dass ich heute einfach einen Tretti-Song für euch in der Playlist eingeplant habe, der ein bisschen älter ist und der ein absoluter Classic-Track von ihm ist, der auch auf jedem Konzert immer richtig, richtig krass geht. New York heißt das Teil. Ich hoffe, ihr kennt das. Das hat nämlich diese typische Tretti-Manier aus der ganzen Zeit, wo er auch mit Kitsch Creek noch so krass produced hat. So ein bisschen dieses Melancholische, was einen eigentlich so ein bisschen gedanklich irgendwo hinstimmt, aber trotzdem einfach ein unglaublich guter Track und guter Banger ist, um ihn einfach auch zu hören. So, ich hoffe, ihr versteht, was ich meine. Also, es ist einfach unglaublich viel Gefühl drin. Dreht den laut, Alter, das hier ist Kiss FM. Mein Name ist Mille. Ganz viel Spaß bei Trettmann. Zum Vertrauen.

0: Das hier ist Kiss FM, Home of Hip-Hop in R&B. Schönen Freitag wünsche ich euch. Mittags mit Mille ist an. Jetzt für euch mit ein bisschen Deutschrap, aber aus der New Wave mit einem Bruder, der gerade in der New Wave, wie man so schön sagt, also bei den Leuten, die seit ein paar Jahren gerade richtig, richtig krass am Start sind, total durch die Decke geht. Und zwar, ich rede von Upsilon. Upsilon hat es geschafft, ganz, ganz tiefe Themen oft auf Tracks zu verpacken und das Ganze so hinzubekommen, dass man einfach wirklich ganz Ohr ist, minutenlang, und die Themen einen so krass catchen, dass man den Track gar nicht ausmachen kann. Also das ist auch das Feedback, was ich von ganz vielen Upsilon-Tracks auf jeden Fall immer bekomme. Deswegen freue ich mich, dass ich ihn hier in der Playlist habe. Ihr wisst, mein Herz schlägt ja so oder so für Deutschrap. Das hier ist Upsilon auf Kiss FM. Happy Freitag. Kommt gut in euer Wochenende.
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0: Work from home. Und damit Grüße und Liebe raus an alle Homeoffice-Mausis. Wow. Ich muss ehrlich sagen, ich beneide euch richtig, richtig doll. Ich finde es so nice, wenn man zwischendurch im Homeoffice was machen kann. So, bei mir ist natürlich schlecht. Ich kann natürlich nicht das ganze Studio nach Hause so fabrizieren. Aber wenn man so, keine Ahnung, die Luft in der Mittagspause und so nutzen kann für Dinge, die man halt sonst nach der Arbeit machen würde. Keine Ahnung, Wäsche waschen, Wäsche aufhängen, Geschirrspüler ein- ausräumen, mal kurz die Bude saugen. Hä, hey, brutal geil. Bist du fertig und hast einfach schon alles dann, weil du einfach deine Pause dafür genutzt hast. Und ich, Otto, komme mal zu Hause an, mach alles nach der Arbeit und bin dann schon auf jeden Fall genervt und gestresst wie Sau, dass ich das noch machen muss. Also an dieser Stelle, ihr macht alles richtig, Leute. Schönen Freitag, schönes Wochenende. Mein Name ist Mille.
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2: Leute, was geht denn ab? Ich wünsche euch einen schönen Freitag, ein schönes Wochenende. Ich hoffe, der Wochenendmodus ist bei euch heute auch ein bisschen ausgebrochen. Vielleicht habt ihr freitags immer einen halben Tag oder so. An dieser Stelle meine ernst gemeinte Frage. Haben voll viele von euch freitags sowieso durch die Bank weg einfach immer frei? So 4-Tage-Woche oder könnt ihr freitags immer Homeoffice machen? Weil ich schwöre immer, wenn ich auf dem Freitag auf dem Weg zur Arbeit bin, die Straßen sind gefühlt nur halb so voll wie sonst, die Bahn ist gefühlt nur halb so viel wie sonst und ich denke mir die ganze Zeit, Dicker, mache ich irgendwas falsch? Haben irgendwie Freitag Loki alle frei? Wo sind alle? Wirklich, diese Frage stelle ich mir jede Woche aufs Neue. Meldet euch mal bitte, KISS Contact.

Leute, zwei Boys hier bei uns aus Good Old Germany, die gerade komplett viral gehen auf TikTok, seit einigen Wochen schon, sind Soho Bunny und Longus Mongus mit ihrem Track Song 6. Die beiden haben tatsächlich vor gar nicht allzu langer Zeit hier auch ihr gemeinsames Album rausgebracht, Listen Carefully, auf dem auch tatsächlich Song 6 drauf gewesen ist. Und ein Snippet aus dem Track, wie gesagt, geht seit Wochen komplett viral. Und zwar diese Stelle: Streich dich aus meinem Bodycount, der Sex mit dir, der zählt nicht. Ich könnte mir vorstellen, jetzt im Sommer, wenn die den Track live performen, dass da alle komplett spitz drauf gehen werden. Ihr könnt Soho Bunny zum Beispiel auf sehr vielen Festivals und Live-Gigs sehen. Zum Beispiel in Stuttgart wird der Gute am Start sein, jetzt direkt im Juni. Außerdem im August tatsächlich auch in der Schweiz. Und für alle Berliner Mäuse, na Leute, ihr könnt euch auf jeden Fall Longus Mongus reinfetzen, weil der wird im Juli auf jeden Fall auch nochmal hier am Start sein. Und ich könnte mir vorstellen, dass die dann auf jeden Fall in der Kombi auch irgendwo dieses Ding performen werden. Hier ist das Teil, Alter, aber ich liebe den einfach krass. Song 6 auf KISS FM. Was geht ab? Mein Name ist Mille. Ich wünsche euch ein schönes Wochenende. Wir haben es jetzt 11:15.

0: Money More Problems von The Notorious B.I.G. Leute, genau so klingt Kiss FM. Was geht ab? Mein Name ist Mille, wir haben es 20 Minuten nach 11, gleich mit Pascha an der Playlist.
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0: Ja, absolut nicht mehr wegzudenken aus dem Deutschrap-Game. Außerdem auch gleich Queen Bee. Oh, Digga, das ist auch so ein krasser Song, ne? Lange habe ich ihn nicht gehört. Was ein Schätzchen. Bring the beat in. Love on top. Gleich beide hier bei mir in voller Länge.
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0: Und ganz ehrlich, Wetter heute fetzt. Dicker, bis zu 27 Grad tatsächlich heute drin. Auch so quer durch Deutschland, heute wirklich überall richtig, richtig schön. Wenn ihr könnt, ich kann es euch nur immer wieder ans Herz legen, baut irgendwie heute ein paar Überstunden ab, weil ab morgen wird es definitiv schlechter. Ab morgen wird es kälter und auch ein bisschen verregneter zwischendurch.
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0: Leute, was geht ab? Schönen Freitag wünsche ich euch. Mein Name ist Mille, das hier ist Kiss FM. Und ich habe euch ja gerade gefragt, Dicker, wo seid ihr freitags immer alle? Wirklich, es ist egal, ob ich mit der Karre zur Arbeit fahre. Die Straßen sind nur halb so voll. Ich komme viel, viel besser durch, brauche viel weniger Zeit. Oder ob ich mit der Bahn fahre, die ist auch nur halb so voll ausgelastet. Habt ihr frei? Macht ihr Homeoffice? Ich check's nicht. Wirklich, ich hinterfrage mein ganzes Leben.
1: Jo, Mille, ich wollte dir nur sagen, ich bin einer der Glücklichen, der freitags tatsächlich immer frei hat und eine 4-Tage-Woche hat. Das ist echt geil. Schöne Grüße und einen wunderschönen Start ins Wochenende.
0: Marc, Alter. Also nein, ich bin ehrlich, freue mich ja für dich, ne? Aber ich schwöre, da denke ich mir gerade noch mehr, Dicker, ich glaube, ich mache wirklich irgendwas falsch. Haben so viel mehr Leute von euch einfach auch low-key eine 4-Tage-Woche und ihr seid einfach freitags die ganze Zeit privat unterwegs, Alter. Schmeckt. Ich sag euch ehrlich, schmeckt. Kiss Contact 030 20 19 17 17, wenn das so ist. Ich wünsche euch einen schönen Freitag.

0: ausnutzen heute, irgendwo an See fahren, raus aus der Stadt, bisschen schwimmen gehen. Ganz ehrlich, gerade wenn man mitten in der Großstadt wohnt, stellenweise gar nicht so easy, weil du dann wirklich 40, 50 Minuten irgendwo erstmal rausfahren musst. Also ist jetzt irgendwie nicht um die Ecke. Und bei den Spritpreisen momentan, Dicker, überlegt man sich das definitiv doppelt und dreifach.
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0: Aber heute nicht. Wir haben doch euren Rücken, Leute. Immer wenn ihr Gasolina bei uns im Programm hört, dann klärt ihr euch auf in ganz entspannter Basis 63 Euro fürs Tanken. Damit auch mal an der Tankstelle stehen, irgendwie wieder ein bisschen mehr Bock macht und man nicht schon direkt, keine Ahnung, halben Herzkasper kriegt, wenn man auf der Tankstelle rauffährt. By the way, 63 Euro kostet auch für einen Monat das Deutschland-Ticket. Also das könntet ihr euch wahlweise damit auch holen. Ihr müsst einfach nur, wenn Gasolina läuft, eine Sprachnachricht schicken an den Kiss Contact 030 20 19 17 17. Erzählen, wer ihr seid und warum ihr die Kohle dringend braucht. Und wisst ihr, was wir machen? Natürlich spielen wir direkt jetzt Gasolina, Alter. Zack, zack, ich will alle eure Sprachnachrichten haben!
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0: Kehlani und Lil Wayne in der Kombi. Another Lover. Ganz neu für euch hier in der Playlist. Genau das ist Kiss FM. Mein Name ist Mille, gleich mit ein bisschen Deutschrap. Baby, no, mach dein Ding, mach dein Ding. Gleich mit Jizik und Amen, die Deutschrap-Kombi, die alle gerade unglaublich lieben einfach. Bei mir in voller Länge, schönen Freitag.
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2: Leute, Leute, Leute, was geht ab? Ich wünsche euch einen wunderschönen Freitag. Ich hoffe, der Tag fetzt bis jetzt. Ey, ihr seid so crazy am Start. Ich habe so viele Sprachnachrichten gerade von euch reinbekommen für Gasolina. Immer wenn Gasolina hier bei uns in der Playlist läuft, haben wir euren Rücken, weil die Spritpreise gerade sind ja wirklich einfach brutal. Deswegen gibt's bei uns Kohle abzuklären, okay? Wahlweise für euren Tank oder auch für das Deutschland-Ticket, denn ihr gattert genau 63 Euro.
3: Yo, yo, yo, Kiss FM Redaktion. Hier ist Louis aus Berlin. Ich habe jetzt mir ein neues Motorrad gekauft und würde mich sehr über dieses Tankgeld freuen. Liebe Grüße.
2: Und wir schauen jetzt mal. Der Bruder müsste tatsächlich eigentlich genau jetzt in der Leitung sein. Hallo?
4: Hallo.
2: Hallöchen, mein Lieber. Was
4: Hallöchen,
2: geht?
4: Mein Lieber.
2: Was machst du?
4: Ja, ich bin gerade auf Arbeit und dachte mir so, ich höre euch dann im Radio und schicke mal schnell eine Sprachnachricht raus. Hier, ne? Mit den Sprachen.
2: Als was arbeitest du denn? Was machst du?
4: Ich bin im öffentlichen Dienst, tätig im Büro und ja, wir genießen gerade das schöne Wetter bei der Arbeit und genau, ja, vom Bildschirm.
2: In diesem Sinne, mein Lieber, du klärst hier auf jeden Fall die 63 Euro, Alter. Herzlichen Glückwunsch.
4: Danke dir.
2: Gerne, gerne. Wirst du auch für tanken benutzen oder wirst du dir damit irgendwie Deutschland-Ticket oder irgendwie sowas fetzen?
4: Hauptsächlich tanken. Ich habe mir auch dem Kollegen schon erzählt vorhin, ich habe mir ein neues Motorrad gekauft, eine kleine süße 125er, ja. Bin jetzt neu im Game eingestiegen und ja, das ist auf jeden Fall eine volle Tankfüllung für mich den ganzen Monat, denke ich mal.
2: Ja, ich check komplett. Ich war am Wochenende nämlich auch gerade mit Motorrad mit meinem Freund unterwegs.
4: Ey,
2: und
4: geil.
2: Das hat auch gut reingefetzt jedes Mal beim Tanken.
4: Ja, deswegen. Natürlich. Hier schön hier mal Sandstraßen hier auf und ab wahrscheinlich noch, ne?
2: Ja, voll, voll, voll. Nutz auf jeden Fall dann das schöne Wetter am Wochenende ordentlich aus. Geht ja auf unseren Nacken, Alter.
4: Ja, ich freue mich.
2: Ganz viel Spaß, mein Lieber, und schönes Wochenende.
4: Danke.

10 Minuten nach 12 haben wir es. Das hier ist Kiss FM, euer Freitag. Ist im vollen Gange. Mein Name ist Mille. Jetzt mit einem ganz neuen Track. Chris Brown und Leon Thomas. Das ist Fallen für euch. Was geht? Was ein krasses Ding, Alter. Leon Thomas, by the way, ja auch schon mehrere Grammys tatsächlich gewonnen.

0: einen krasseren Party-Track? Ich glaube nicht, Dicker. Party up! Up in here, DMX. Kiss Classic at its best. Leute, dicke Empfehlung, wirklich, kann ich euch nur ans Herz legen. Solche Bretter laufen heute ab 18 Uhr 4 Stunden lang bei uns in der Kiss Classic Show. Also besser könnt ihr ins Wochenende definitiv nicht reinflexen.
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0: Vor allem, wenn das Wetter on top halt auch noch so nice ist. Also ich gucke hier bei mir raus, komplett blauer Himmel. Ich sehe nicht eine Wolke, Sonne ohne Ende. Und das ist auch so komplett deutschlandweit heute auf jeden Fall der Modus. Es sind bis zu 27 Grad drin. Deswegen nutzt das, Leute, weil ab morgen wird es definitiv was kälter und auch was schlechter.
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was geht ab? Mille für euch am Start. Das hier ist Kiss FM. Und als nächstes habe ich Ritalin für euch in der Playlist. Und Ritalin macht ja gerade ordentlich Welle auf den Socials. Die einen finden es super, die anderen nicht. Kurzer Recap. Der Gute hatte vor nicht allzu langer Zeit ja ein Video gepostet, so auf die Art, ey, ich gehe in den Knast, um darauf aufmerksam zu machen, dass er öfter mal irgendwelche Tickets nicht bezahlt hat und er das Gesetz dahinter einfach total bescheuert findet, dass Leute, die keine Tickets haben und damit gepackt werden, dass es eh die Menschen trifft, die eh schon keine Kohle haben und mal lieber daran arbeiten sollte, dass Bahnfahren günstiger wird. So, dann ist er ja doch nicht in den Knast gegangen, hat gesagt so, ey, ganz ehrlich, nee, ich habe doch nicht durchgezogen. Da haben auf jeden Fall sich dann super viele Leute online zu Wort gemeldet und haben gesagt, so, DK, so, mach keine halben Sachen. Wenn, dann mach richtig oder kündige das nicht so an. Jetzt gibt's wiederum nochmal ganz neue Vermutungen, die irgendwie sagen so, jo, war das Ganze eine komplette PR-Aktion, weil mittlerweile so ein paar kleine Recherchemäuse irgendwie mal richtig tatsächlich hier in Berlin bei der Polizei und Staatsanwalt nachgefragt haben und da wohl kein irgendwie Haftbefehl und so weiter und so fort gegen den lieben Ritalin anscheinend vorliegt. Ich sag überall immer nur anscheinend und so, weil bestätigt ist von keiner Seite offiziell natürlich irgendwas, sind alles gerade nur Spekulationen. Deswegen sagen die einen gerade, okay, was soll das denn? Warum so viel PR? Die anderen sagen aber auch immer noch so, ey Dicker, ganz ehrlich, ob PR hin oder her, ob ausgedacht hin oder her, darauf, worauf er im Endeffekt aufmerksam machen wollte, ist ein gutes, richtiges und wichtiges Thema. Ist doch scheißegal, wie er da jetzt drauf gekommen ist. Hauptsache, viel mehr Leute bekommen einfach Wind davon und sehen auch ein, dass das nicht in Ordnung ist. Wie seht ihr denn das? Meldet euch mal. KISS Contact 030 2019 1717.

Leute, ich sag euch ehrlich, TikTok ist einfach mein Leben geworden, ne? Darum zu butschern, wenn man kurz mal zwischendurch Zeit hat, man findet einfach die besten Goldschätze, wirklich. Mille für euch am Start hier auf KISS und eins muss ich jetzt mal wieder mit euch teilen. Kurze Storytime wurde gepostet von Kumpel Blase, Alter. Grüße gehen raus, okay? Also hörst du. Throwback, als ich als Kind mal vom alten Nachbarn erwischt wurde, als ich unerlaubt seinen Garten durchquert habe. Weil mir das so unangenehm war, habe ich einfach gelogen und gesagt, ich wollte nur die schönen Kakteen auf seiner Terrasse bestaunen. Darauf schenkte er mir einen Kaktus und alle paar Monate einen weiteren, wodurch ich zum kakteensammelnden Grundschüler wurde. Meine Eltern haben dadurch auch jahrelang geglaubt, dass ich Kakteen liebe und mir immer wieder welche geschenkt. Heutzutage schenken mir immer noch alte Schulfreunde und meine Familie Kakteen. Aber eigentlich sind mir Kakteen komplett egal. In diesem Sinne, Leute, ich lieb's doch. Schönen Freitag, Alter. Mein Name ist Mille hier auf KISS FM.

0: Again, Wiz Khalifa and Charlie Puth. Leute, wenn ihr Bock habt, mit uns gemeinsam richtig geil zu zocken, Fußball zu spielen und einen geilen Tag zu haben, Achtung, dann müsst ihr definitiv jetzt dranbleiben, denn in knapp 2 Minütchen habe ich was für euch.
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2: Friends, was geht? Ich wünsche euch einen wunderschönen Freitag, ein schönes Wochenende, je nachdem, wann ihr heute Feierabend habt. Vielleicht gerade weg aus der Mittagspause, die letzten Stündchen brechen an und dann wird hier aber sowas von die Freetime eingeläutet. Kann ich euch aber mal sagen, bei diesem Wetter da draußen, müsst ihr heute ausnutzen. Pro-Tipp an dieser Stelle, ein paar Überstunden abbauen oder einfach auf richtig süß den Chef mal fragen, kann ich heute nicht mal ein bisschen früher gehen? In diesem Moment ein Augenzwinkern an alle Chefs, die gerade zuhören. Kann man auch einfach mal machen. Kann

Leute, nicht falsch verstehen. Ich liebe auch die neuen Sachen, die Apache droppt. Aber diese Classy-Dinger von früher noch. Junge, was sind das für Tracks? Brot nach Hause? Absolut iconic. 13.09 Uhr haben wir es hier auf Kiss FM. Mein Name ist Mille, was geht ab? Und jetzt habe ich für euch Drake in der Playlist. Ganz neu mit Janice, Shut the Fuck Up. Damit hat er tatsächlich jetzt schon richtig, richtig Legendenstatus erreicht. Denn er hat einen richtig krassen Rekord tatsächlich von Michael Jackson damit geknackt. Michael Jackson hatte nämlich in seiner Karriere 13 Nummer 1 Hits und Drake hat tatsächlich jetzt mit dem hier ihn überholt, denn das ist sein 14. Nummer 1 Hit. Und ganz viele Fans haben sich jetzt schon zu dem Track gemeldet und haben gesagt so, ey Dicker, das ist irgendwie das Beste von Drake seit Jahren. Das ist so der alte Drake, den wir vermisst haben. Wenn ihr den Track bis jetzt noch nicht kennt, zieht euch den rein und macht euch eure eigene Meinung darüber.

0: The Monster von Eminem und Rihanna. 18 Minuten nach 1 haben wir es, um ganz genau zu sein. Also ab mit euch in die Mittagspause, wenn ihr immer noch nicht wart. Spätestens um 12 seid ihr bitte unterwegs. Ich begleite euch gleich mit Ariana Grande. Leute, und straight hinterher das Teil hier. Jason Derulo und Jazeek auf einem Teil. Sexy for me. Vorher aber noch kurzer Wettercheck.
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0: Und heute ist tatsächlich echt nochmal richtig nice. Nochmal richtig Sonne am Start, blauer Himmel am Start. Aber Achtung, ab heute Abend wird es ein bisschen schlechter und ab morgen kühlt es auf jeden Fall ein bisschen runter. Also nutzt das Wetter heute nochmal aus.
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Sexy for me, Jason Derulo in der Kombi mit Zeke. Schon ein kleiner iconic Move, ne? Muss man ja sagen. Gleich 2:30 hier an eurem Freitag. Die letzten Stündchen auf dem Wege Richtung Wochenende brechen an. Ich bin bei euch und begleite euch mit dem Besten rund um Hip-Hop und R&B. Und deswegen gehen wir rein hier auf KISS. Jetzt direkt mit Lloyd Banks. Das ist Karma.

0: schön das Wochenende nutzen. Erstmal Auto nehmen, Motorrad nehmen, Roller nehmen, irgendwo hinfetzen, Wetter genießen. Ganz ehrlich, fetzt gar nicht mal so geil bei den Spritpreisen momentan, ne? Finde ich, überlegt man sich stellenweise wirklich dreimal, ob man irgendwas macht. Und spätestens, wenn man bei der Tankstelle steht und sieht, wie der Preis einfach immer weiter hochgeht, tut's einem noch wirklich im Herzen weh, oder?
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0: Deswegen freue ich mich umso mehr, weil mir geht es wirklich momentan ganz genauso mit diesem Gefühl, dass ich mir jedes Mal bei der Tankstelle denke, das kann doch jetzt gerade hier nicht sein. Das ist ja so, als wenn ich mein Geld auch einfach zum Fenster rauswerfen könnte. Wir haben euren Rücken, Leute. Immer wenn ihr hier Gasolina hört, dann müsst ihr direkt eine WhatsApp-Sprachnachricht schicken an den KISS-Contact 030 20 19 17 17. Am besten, wer ihr seid und warum ihr definitiv Support von uns braucht. Denn wir knallen dann immer 63 Euro an euch raus für eure Tankfüllung. Oder wahlweise, wenn ihr gar keine Karre habt, könnt ihr auch sagen, hey, ich benutze die für ein Deutschland-Ticket. Denn ein Deutschland-Ticket für einen Monat kostet ganz genau 63 Euro. Und kurzer Spoiler-Alert an dieser Stelle. Der Track läuft heute auf jeden Fall nochmal. Und vielleicht ist es auch gar nicht mehr so lange hin.

0: weil ab morgen soll es schlechter werden. Und wir sind doch immer die, die irgendwie alle rummosern, dass das Wetter nicht so mitspielt. Also heute definitiv nochmal was drauf machen, Alter. Happy Friday!
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1: Buongiorno, buon venerdì. Welcome, Kiss Nation. Es ist Freitag, der 29. Mai 2026. 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

0: Um gleich 10 nach 2 hier ist Gianluca live. Schönen Freitag.
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0: So ist es. 63 Euro für einmal volltanken für die Karre oder einen ganzen Monat lang das Deutschlandticket bezahlen oder vielleicht für was anderes. Kohle ist Kohle. Wann ist es soweit? Und was muss dafür getan werden? Ich erkläre es euch ganz einfach. Daddy Yankee mit Gasolina muss in voller Länge bei uns in der Kiss FM Playlist laufen. Und sobald der Song läuft, nicht anrufen, sondern Sprachmemo auf WhatsApp schicken. In dieser Sprachmemo erklärt ihr mir, warum ihr da draußen in der Kiss Nation die Kiss FM Gasolina Kohle am meisten verdient habt. Okay? Ich würde sagen, komm, let's go! Und jetzt die Handys raus.

0: Musik bei uns in der Playlist. Noch mehr Kiss Classics am Stück in nur einer Show gibt es heute ab 18 Uhr mit Kollegin Malisha heute. Da pickt sie sich die Songs selbst raus, setzt sie genau so ein, wie ihr die Kiss Nation es gerne wollt und auch gerne mögt. Vorher lief aber Daddy Yankee mit Gasolina, okay? Also, Ragazzi, wer sich die Kiss FM Gasolina-Kohle geklärt hat, welche Sprachmemo mich überzeugt hat, das hören wir in weniger als 10 Minuten. Ich sortiere mal hier alles, okay? Und dann erfahren wir's, right? Dann Mucke, Liam Thomas, Ray, Lil Uzi Vert und noch viel, viel mehr. Jetzt aber erstmal Weathercheck.
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0: Es ist geil und das überall. Vor allem auch Trockenregen schon braucht ihr nicht, nur heute Abend in Hamburg. Liebe Hanseatinnen und Hanseaten, da müsst ihr mit ein bisschen Regen rechnen, aber ansonsten alles gut. Auch in Köln ist heute Abend Regen angesagt. Bis dahin sind aber Temperaturen bei 26 bis 33 Grad. Übertrieben geil, geht schwimmen, habt Spaß. Wochenende wird auch nochmal okay, zumindest morgen. Hier und da harmlose Wölkchen, es wird nochmal richtig warm, es wird heiß auch teilweise. In Baden-Württemberg und auch Saarbrücken, also im Saarland. Am Sonntag und ab Montag sieht das Ganze sehr durchwachsen aus. Sonne und Wolken im Mix. Hier Sonne, da Regen, da Grau. Deswegen heute und morgen nochmal schön genießen.
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0: Brumm, brumm, ja. Macht's aber bald nicht mehr. Und dann bleibt auch so ein Apache 207 nicht mehr gleich, wenn Sprit irgendwann mal 3 Euro den Liter kostet. Aber ihr habt ja Gott sei Dank und sie ist Kiss FM mit...
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0: Damit es weiterhin Brumm, Brumm in der Karre macht oder auf dem Motorrad oder wie auch immer ihr unterwegs seid. 63 Euro könnt ihr euch klären, wenn Daddy Yankees Gasolina in voller Länge bei uns läuft. Das ist vor knapp 10 Minuten der Fall gewesen, wenn nicht sogar ein bisschen mehr. Und dann geht's an die Sprachmemos. Eure Aufgabe war es, mich zu überzeugen mit einer Sprachmemo, warum gerade ihr die 63 Euro Kiss FM Gasolina Kohle braucht und verdient habt. Und dann hören wir uns die von Daniel aus Heidelberg an.
2: Was geht ab, Kiss FM? Marvin aus Heidelberg hier. Ich versuche heute mal nicht für mich direkt das Glück, sondern für meine Freundin. Die hat heute Morgen einen Unfall und es wurde Fahrerflucht begangen. Die komplette rechte Seite an ihrem Auto ist einfach komplett am Arsch sozusagen. Deswegen versuche ich heute mein Glück. Grüße aus Heidelberg.
0: Und Marvin aus Heidelberg in Baden-Württemberg ist bei mir im KISS-Contact. Was geht, Marvin?
3: Hey. Hello.
0: Also es ist aber ziemlich eine krasse Geschichte, die deiner Freundin heute Morgen passiert ist. Geht's ihr denn gut?
2: Ja, also sie war zum Glück nicht im Auto. Das Auto war geparkt. Als sie dann heute Morgen aus dem Haus gekommen ist, war die ganze rechte Seite leider beschädigt.
0: Und der Fahrer oder die Fahrerin, die ist abgehauen, also Fahrerflucht.
2: Fahrerflucht leider, wir wissen nicht, wer es war, wer könnte es gewesen sein. Mhm.
0: Scheiße. Und damit wir sie ein bisschen trösten, würde ich sagen, Marvin, klärst du dir die Kiss FM Gasolina-Kohle?
2: Dankeschön! Oh mein Gott!
0: Grüße nach Heidelberg in Baden-Württemberg, Nachbarstadt von Mannheim, meiner Geburts- und Heimatstadt.
2: Vielen lieben Dank an euch, wirklich.
0: Na klar doch, mir Kurpelser müsse zahmer halten, gell? Kiss FM Gasolina. Eure 63 Euro für einen vollen Tank oder fürs Deutschland-Ticket einen Monat lang. Oder. Daddy Yankee mit Gasolina kann immer und überall laufen. Deswegen mein Tipp an euch. Egal wo ihr seid, so lange wie möglich Kiss FM hören. Alle weiteren Infos in der Kiss FM App für euch.

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1: mit Alex. Wegen einer mutmaßlichen Falschaussage zur Pkw-Maut muss sich der frühere Verkehrsminister Scheuer vor Gericht verantworten. Das Landgericht Berlin ließ die Anklage gegen den CSU-Politiker zu. Die Staatsanwaltschaft wirft Scheuer vor, vor dem Untersuchungsausschuss des Bundestages gelogen zu haben. Letztlich scheiterte die Maut am Europäischen Gerichtshof. Den Steuerzahler kostete das mehr als 240 Millionen Euro. Bundeskanzler Merz hat den Einschlag einer russischen Drohne in Rumänien scharf verurteilt. Das zeige einmal mehr Russlands Bereitschaft zur Eskalation. Die Drohne hatte in der Nacht ein Wohnhaus getroffen. Dabei wurden in der Stadt Galati nahe der Grenze zur Ukraine 2 Menschen verletzt. Es ist die Hochzeit des Jahres. Superstar Dua Lipa und der Schauspieler Callum Turner geben sich auf Sizilien das Jawort. Erste Details dazu sind durchgesickert. So soll die Zeremonie kommenden Freitag in der Villa Valguarnera stattfinden, einem historischen Anwesen aus dem 18. Jahrhundert, 20 Kilometer östlich von Palermo. Die pompöse Location diente bereits öfter als Ort für Hochzeiten, Dreharbeiten und Fotoshootings.
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0: 2023. Kiss Nation, das sind die letzten Fuck Yous im Mai.
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0: Natürlich geht die Fuck You Hotline im Juni weiter. Yes, baby. Aber es kamen so viele Fuck Yous rein diese Woche, obwohl es eine kurze Woche gewesen ist. Offenbar ist was passiert. Wir hören uns mal um.
3: Hi, ich bin Lena aus Mannheim und ein dickes Fuck You geht an die Deutsche Bahn. Dank euch. 1,5 Stunden zu spät in Berlin gewesen und letztens 2 Stunden zu spät in München. Danke an euch.
0: Es ist schön, so ein bisschen Heimatdialekt zu hören. Sei ich ehrlich. Brava, Lena.
4: Ich bin aus Mannheim. Fuck You.
0: Geil. Nächstes Fuck You.
5: Hallo, meine lieben Freunde, ich bin Younes, 21 Jahre alt aus Berlin. Nice. An die AK, dickes Fuck You. Naja, die AK-Prüfung war sehr schwer dieses Jahr, also unglaublich. Ja, man lernt zu viel auf jeden Fall und das bringt gar nichts, also ich würde direkt arbeiten gehen.
0: Ja, okay, gut, aber die IHK macht ja die Prüfungen absichtlich so, damit, wie soll ich sagen, damit nicht jeder irgendwie einfach nur mal so schnell arbeiten gehen kann. Ich hoffe, du verstehst das, Younes. Ich verstehe aber, dass der Schwierigkeitsgrad dementsprechend angepasst wird. Ey, ich sage euch eine Sache an alle, die irgendwie die letzten Prüfungen schreiben oder im nächsten Jahr die Ausbildung fertig haben. Ihr kriegt das hin. Ihr kriegt das hin. Chillt weniger auf TikTok, chillt weniger irgendwie auf Insta, lernt für die Prüfungen, weil nach der Abschlussprüfung, da geht's richtig los, okay? Ich glaube an euch. Letztes Fuck You.
6: Hallo, ich bin Dominik, komme aus Baden-Württemberg und dickes Fuck You geht raus an alle Leute, die bei Zara einfach ihre Sachen in der Umkleide lassen, ohne halt die zurückzugeben oder an die Arbeiter jeweils zurückzugeben. Ey, regt mich extrem auf und Ordnung im Leben, es muss immer sein.
0: Echt? Ist das so bei Zara? Also, weil, ich sag euch ehrlich, ich habe nicht ein Kleidungsstück von Zara, deswegen frage ich. Ich dachte, es ist eher so ein Woolworth oder Ernstings Family Gedöns, dass da die Klamotten überall rumliegen und man denkt, man wäre irgendwie auf dem Bazar. Ist das so? Okay. Berechtigtes Fuck You. Und wenn ihr noch krassere Fuck Yous habt, dann gerne immer herschicken. 030 2019 1717 am KISS Contact per Sprachmemo.
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0: Ich bin kein sonderlich guter Rapper. Ich bin auch kein sonderlich guter Sänger. Aber ich kann richtig gut reden. Hier ist Gianluca live auf Kiss FM, was geht, Kiss Nation. Komm gut ins Wochenende, genießt die Sonne, es ballert gerade ungemein. Bitte, bitte aufpassen, trinkt viel, macht die Klima an im Büro oder wo auch immer ihr gerade seid, ja. Gleich Mucke, Carol G, Jazik, Drake und noch viel, viel mehr.
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0: Ja, mit Blick auf die Deutschlandkarte, denn es ist überall geil. Temperaturen heute bei 26 bis 32 Grad. Yes, baby. Nur in Hamburg und in Köln und auch in Teilen Hannovers regnet es heute Abend ein bisschen runter. Ein bisschen. Ja, ist okay. Bleibt aber weiterhin nice. Genießt die Sonne, Barbecue-Party, Schwimmbad, Pool, egal was ihr vorhabt, raus mit euch. Morgen, letzter guter Tag, um wirklich in ganz Deutschland was Geiles zu machen. Sehr viel Sonne. Wir sind weiterhin bei 21 bis 30 Grad. Ja, ist eine weite Range. Ja, alles cool, aber ist alles im Rahmen. Es bleibt mega nice. Ab Sonntag und Montag, da regnet es fast überall zwischenzeitlich mal ordentlich runter. Temperaturen, die gehen ein bisschen runter. Da haben wir nur noch 25 bis maximal 26 Grad. Also stellt euch auf ein bisschen schwüler ein, stellt euch auf Tropenfeuchtigkeit eingefühlt und genießt jetzt erstmal die Tage.
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0: Jessica und Eamon auf KISS FM, das ist euer Home of Hip-Hop in R&B. Kennt ihr so Leute, die statt Chat-GPT sagen irgendwie so Chat-GBD? Oder statt, keine Ahnung, Juni, Juli sagen sie Juno oder Juli? Ja? Klingt wie so ein Gespräch irgendwie, keine Ahnung, in der Arztpraxis oder Boomern. Aber genau das Boomer-Wort des Jahres wird gesucht. Parallel dazu streitet man sich auf der anderen Seite der Generationshälfte über das Jugendwort des Jahres. Wird es 6-7? Alle Nominierten, die hat Michelle aus den News für euch.
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2: Es wird wieder das Jugendwort des Jahres gesucht. Bis Mitte Juli können jetzt alle beim Langenscheid Verlag online Vorschläge einreichen. Wichtig ist, dass das Wort von Jugendlichen im Alltag benutzt wird. Letztes Jahr hat gewonnen
3: das Crazy. Dieser Ausdruck wird verwendet, um zu verdeutlichen, dass etwas krass ist.
2: Das hat Susanne Daubner so in der Tagesschau erklärt. Jetzt geht's an das Jugendwort für dieses Jahr. Ende Juli soll die Top 10 feststehen und dann kann ein Monat lang abgestimmt werden. Zeitgleich sucht auch Influencer Levi Pennell wieder das Boomer-Wort des Jahres. Da stehen zur Auswahl Hope, damit ist der Wahl gemeint, Chat-GBD, Drückeberger, Reklame, Juno und Juli und Sonnabend.
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0: Chanel, Home of Hip-Hop and R&B, hier ist Gianluca live für euch auf KISS FM, kurz nach 4:30. Kommt gut ins Wochenende, genießt das Wetter und wer jetzt irgendwie einen Roadtrip geplant hat oder mal kurz für ein Wochenende weg möchte, der hat hier zwei Optionen. Entweder er fährt jetzt mit Bus und Bahn, ne? Oder er nimmt die eigene Karre oder das Motorrad und muss dann aber auch tanken. Also egal wie du es machst, es kostet alles Geld. Keine Sorge, Gott sei Dank habt ihr uns.
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0: So ist es, denn jedes Mal, wenn Gasolina von Daddy Yankee in voller Länge läuft, schickt ihr uns eine Sprachmemo an 030 20 19 17 17 und begründet, warum gerade ihr die Kohle, die 63 Euro, am meisten braucht. Und vor weniger als einer Stunde hat Marvin aus Heidelberg genau das bei mir getan.
2: Was geht ab, KISS FM? Marvin aus Heidelberg hier. Ich versuche heute mal nicht für mich direkt das Glück, sondern für meine Freundin. Die hat heute Morgen einen Unfall und es wurde Fahrerflucht begangen. Die komplette rechte Seite an ihrem Auto ist einfach komplett am Arsch sozusagen. Deswegen versuche ich heute meinen Glück. Grüße aus Heidelberg.
0: Und Marvin aus Heidelberg in Baden-Württemberg ist bei mir im KISS Contact. Was geht, Marvin?
3: Hey. Hello.
0: Also es ist aber ziemlich eine krasse Geschichte, die deiner Freundin heute Morgen passiert ist. Geht's ihr denn gut?
2: Ja, also sie war zum Glück nicht im Auto. Das Auto war geparkt. Als sie dann heute Morgen aus dem Haus gekommen ist, war die ganze rechte Seite leider beschädigt.
0: Und der Fahrer oder die Fahrerin, die ist abgehauen, also Fahrerflucht.
2: Fahrerflucht leider, wir wissen nicht, wer es war, wer könnte es gewesen sein.
0: Scheiße. Und damit wir sie ein bisschen trösten, würde ich sagen, Marvin, klärst du dir die KISS FM Gasolina-Kohle?
2: Dankeschön! Oh mein Gott!
0: Sehr gut gemacht, KISS Nation, und der Song kann immer und überall laufen. Immer nur hier auf KISS FM, deswegen mein Tipp an euch, so lange wie möglich KISS FM am Start haben. Alle Infos zu KISS FM Gasolina checkt ihr nochmal ab bei uns in der KISS FM App.

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1: mit Alex. Das Berliner Landgericht hat eine Anklage gegen den früheren Bundesverkehrsminister Andreas Scheuer zugelassen. Der CSU-Politiker hat laut Anklage vor dem Untersuchungsausschuss des Bundestages zur Pkw-Maut gelogen. Der Europäische Gerichtshof stoppte die Maut später. Dem Staat entstand dreistelliger Millionenschaden. Einen Tag vor der Sperrung der Brenner-Autobahn über die Alpen gibt es schon Staus auf der Strecke. Laut ADAC brauchte man für die Strecke am Morgen knapp eine Stunde länger. Die A13 wird morgen von 11 bis 19 Uhr gesperrt. Es gibt keine Ausweichmöglichkeit. Grund ist eine Demonstration der Anwohner gegen das enorme Verkehrsaufkommen. Von wegen Like a Virgin, Madonna hat aus dem Nähkästchen geplaudert. In einem Video-Interview hat sie verraten, mit wem sie den besten Sex ihres Lebens hatte. Kleine Einschränkung, Madonna sprach nur über Liebhaber, die nicht mehr leben. Die Nummer 1 war Präsidentensohn John F. Kennedy Jr. Die beiden hatten in den 1980er Jahren eine kurze Beziehung.
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3: Ich weiß, wir sind jetzt gerade erstmal auf dem Weg Richtung Feierabend, dann ist auch Wochenende. Aber kennt ihr diese Leute, die früh morgens einem so dermaßen hart auf den Sack gehen? Wisst ihr, was ich meine? Man will eigentlich schon seine Ruhe haben. Erstmal auf Klo oder dann Kaffee oder Tee oder was auch immer. Aber es gibt immer diese Person. Oh, guten Morgen, hast du gut geschlafen? Ist ein geiler Tag. Lass mich doch mal ankommen in meinem Leben. Weißt du, was ich meine? Wer terrorisiert euch früh morgens, direkt nach dem Aufstehen? Oder warte mal kurz. Seid ihr diejenigen, die die anderen terrorisieren? 030 20 19 17 17 klingelt durch. I wanna know. Kiss Contact wartet. Jetzt für euch.

0: mit dem Song Popular, 16:07.
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0: So, ich weiß, wir sind jetzt in der Rush-Hour-Time. Es geht jetzt in Richtung Feierabend, Wochenende, schön ausschlafen. Die meisten jedenfalls von euch in der Kiss Nation. Aber kennt ihr das, wenn man aufsteht, früh morgens denn, ne? Man will eigentlich so minding the own business. Man will erstmal seine Ruhe haben, man will erstmal den üblichen Routinegang, erstmal aufs Klo, weißt du, dann vielleicht zur Kaffeemaschine oder einen Tee machen. Man will erstmal so 10 bis 15 Minuten, vielleicht auch länger, einfach mal mit keinem was zu tun haben. So. Kennt ihr dann so eine Leute, die dann irgendwie um die Ecke kommen und sagen, oh, guten Morgen, wie geht es, gut zu schlafen? So richtig so übertrieben krass gute Laune, wo ich mir dann sage, sag mal, lass mich mal in Ruhe, ich will doch erstmal einen Kaffee hier machen und du kommst hier um die Ecke mit deiner scheiß guten Laune, gehen wir nicht auf den Sack. So, wer terrorisiert euch morgens wirklich direkt nach dem Aufstehen? Ich habe mich umgehört.
2: Ja, servus, Mike aus München.
0: Hi.
2: Gute Laune in der Früh, ja, das haben immer meine Kollegen am Flughafen um 4 Uhr.
0: Boah.
2: In der Früh schon.
0: Boah.
2: Ich weiß nicht, wie das geht, aber da kriegt man dann auch gleich direkt gute Laune.
0: Am Arsch.
2: Einen schönen Tag euch und...
0: Okay, Mike, aber ganz kurz, du arbeitest am Flughafen, das heißt, irgendwie gewissermaßen wirst du dafür bezahlt, gut gelaunt zu sein. Genauso wie Big Mo's Morning Show auch gut gelaunt sein muss jeden Morgen, Ladies and Gentlemen, Franzi, Caro und Biggity Big Mo. Schöne Grüße gehen raus, du Süßen. Ich meine, aber wir sind ja alles nur Menschen und wir sind launegetrieben, ne? Hormone steuern uns, das muss man ja auch mal sagen. Ist ja okay, wenn man morgens gut drauf ist oder nicht gut drauf, aber so übertrieben, weißt du, nervt auch. Yusuf hat uns auch ein Audio geschickt.
3: Ich bin der Yusuf aus Berlin.
0: Hi.
3: Und meine Tochter weckt mich jeden Morgen mit guter Laune, damit wir endlich anfangen können zu spielen.
0: Okay, gut. Okay, wenn deine Tochter dich weckt, ich weiß nicht. Liebe Eltern, könnt ihr euch da dazu äußern? Wie ist es so, wenn Kinder einen um 4 Uhr oder 5 Uhr morgens wecken? 030 20 19 17 17. Schickt mir eine Sprachmemo an Kiss Contact. Wer terrorisiert euch früh morgens mit seiner ansteckenden guten Laune?
1: Jetzt.

0: euch auf Kiss FM. Gleich Cat's Eye mit Gabriella, French Montana Max B und noch viel, viel mehr. Es ist warm, trinkt bitte genug, cremt euch auch ein, auch morgen, denn es wird nice.
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0: Nur in Hamburg und in Köln und teilweise auch in Hannover heute Abend erst. Hier und da ein paar kleine Regenschauer. Ansonsten überall warm, es ist heiß, es ist sonnig. 26 bis 33 Grad sind heute drin bei uns in der Kiss Nation. Morgen ähnlich warm. Hier und da aber eine Wolke mehr am Himmel. Bleibt relativ harmlos. Regenschirm braucht ihr eigentlich morgen nicht. Aber am Sonntag und ab Montag. Da fast überall mal kurz Regen, überall fette graue Wolken, auch ein Ticken fresh. Deswegen genießt es, geht raus, geht ins Schwimmbad, an den See oder. Und hat einfach einen richtig geilen Start ins Wochenende.
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0: Bangern aus den 70ern oder 80ern, aber es gibt auch gute Samples und die müssen auch mal gewürdigt werden. Hier wurde ein Disco-Banger aus dem Jahr 79 gesampelt. Und French Montana Max B generell, auch die zweite Single mit Smokin' fand ich auch geil, aber Ever Since You Left Me ist unfassbar geil. Hier ist Kiss FM, was geht Kiss Nation?
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0: Ich weiß, wir sind auf dem Weg in Richtung Feierabend, aber ich will trotzdem nochmal an vermutlich auch den wichtigsten Part des Tages gehen, und zwar an den Morgen, Ladies and Gentlemen. Warum? Weil mir aufgefallen ist, also entweder bin ich einer von wenigen Morgenmuffeln auf dieser Welt, anders kann ich mir das nicht erklären. Kolleginnen und Kollegen auf Arbeit hier, alles schon, weißt du, so 6, 7 Uhr morgens gefühlt. Guten Morgen, hast du gut geschlafen? Und wie war das? Lass mich doch mal ankommen. Und so geht es mir eigentlich jeden Morgen. Ich brauche erstmal meine Viertelstunde. Ich stehe auf aus dem Bett. Die übliche Routine, ne? Gang Richtung Klo, dann Kaffeemaschine. Erstmal ein, zwei Espressi reinpfeifen, damit auch das Blut schön kocht. Und dann geht erst der Tag los. Ich lese dann immer Nachrichten früh morgens. Also nicht meine Nachrichten, sondern wirklich News, ne? Zeitung, E-Paper und. Ich will von euch wissen, Kiss Nation. Ist das bei euch genauso? Wer terrorisiert euch früh morgens direkt nach dem Aufstehen?
2: Hallihallo, eigentlich habe ich tatsächlich auch früh morgens immer gute Laune. Ich denke mal, es ist wetterabhängig, aber terrorisieren tut mein kleiner Sohn mich früh morgens mit guter Laune. Wenn ich ihn anschaue, er lächelt immer und das lässt mein Herz wirklich aufgehen.
0: Okay, das ist aber schön, das ist schön. An alle Mamis und Daddys, die Kids haben, das ist nochmal ein ganz anderes Gefühl, glaube ich, ne? Okay, danke dir, Jenny. Was sagt Sandra aus Berlin?
3: Auch ich werde jeden Morgen aufs Neueste terrorisiert. Und zwar nicht von meinem Wecker, nicht von meinem Busverkehr. Am schlimmsten finde ich ja die Kollegen, die morgens noch ins Büro reinkommen und anfangen zu pfeifen.
0: Ja.
3: Als wenn sie aus einem Disney-Film entsprungen
0: sind.
3: Und da kommt noch die blöde Frage, na, hast du gut geschlafen? Nein, ich habe nachts 3 Stunden über ein peinliches Gespräch von 2014 nachgedacht und dann vergessen, ich eigentlich in die Küche gegangen bin. Natürlich habe ich nicht gut geschlafen.
0: Ich schwöre es dir, Sandra, du bist meine Königin. Du bist eine Königin. Erstmal, also für alle auch, die in der Gastronomie gearbeitet haben, wie ich, jahrelang, Schlafrhythmus ist, glaube ich, nachhaltig für immer zerstört. Dann hat man so eine Situation wie Sandra, dann denkt man irgendwie voll lange über eine Situation nach, die vor 10, 20 Jahren passiert ist und was man hätte besser sagen sollen in dem Moment. Und dann früh morgens auch noch... Oh, Gianluca, guten Morgen, Mensch. Aber deine Haare und wie hast du geschlafen? Nerv mich nicht. So geht's mir dann, weißt du? Wie sieht's bei euch aus, Kiss Nation? Wer terrorisiert euren Morgen mit guter Laune? Oder anders, seid ihr diejenigen, die andere irgendwie nervt damit? 030 20 19 17 17.

0: Love You Anyway, Kiss FM, Home of Hip-Hop and R&B, mit mir, Gianluca Live. Ragazzi, aufgepasst!
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0: 63 Euro für einmal volltanken oder einen ganzen Monat lang das Deutschland-Ticket. Wir erwarten eure Sprachmemos mit der Begründung, warum gerade ihr die Kohle verdient habt, sobald dieser Song in voller Länge bei uns läuft. Daddy Yankees Gasolina. Erst wenn dieser Song läuft, dann schickt ihr die Sprachmemos los. Genauso hat es Jasmin aus Motzen in Brandenburg getan.
2: Ich will mit meiner Familie gerne in den Urlaub fahren und würde mich über eine Tankrechnung freuen. Ich habe gerade den Song Gasolina gehört. Die Jasmin.
0: Die Jasmin. Und die Jasmin ist jetzt bei mir im KissContact.
3: Hallo.
0: Hallo. Jasmin, woher kommst du denn?
3: Ich komme aus Motzen.
0: Aus Motzen?
3: Ja, ist in Mittenwalde bei Berlin.
0: Warum ist es gerade bei dir am dringendsten?
3: Ja, ich habe eine kleine Tochter und bei uns auf dem Dorf ist die Busanbindung nicht besonders gut. Das heißt, man ist mal aufs Auto angewiesen.
0: Ja.
3: Und bei den Spritpreisen, ja, muss ich keinem erzählen, ist mal gut,
0: muss
3: wenn
0: keinem
3: man da
0: erzählen.
3: Ein bisschen Unterstützung bekommt.
0: Ey, ich mach's kurz, du kriegst sie nicht die Unterstützung, sondern einmal Volltank auf unseren Nacken, 63 Euro Gasolinakohle zu dir! Und jetzt Auto volltanken und zwar bedenkenlos, musst du nicht weinen mehr, du hast jetzt uns.
3: Alles klar, danke!
0: Klar doch! So, Kiss Nation, Daddy Yankees Gasolina kann immer und jederzeit bei uns in den Shows laufen. Deswegen mein Tipp an euch, egal wo ihr seid, Kiss FM laufen lassen. Ey, wie gesagt, kann ja vielleicht passieren in den nächsten 1, 2, 3, 4 Stunden. Who knows? Who knows? Alle weiteren Infos, die checkt ihr bei uns in der Kiss FM App.

0: Fallen auf KISS FM, 16 Uhr und gleich 45 Minuten. Hier ist Gianluca Live, gleich mit Olivia Dean, 50 Cent und noch viel, viel mehr.
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0: 16 und exakt 45 Minuten Rush Hour Time bei uns in der KISS Nation. Sofort auf die A115, Dreieck Nutetal Richtung Dreieck Funkturm zwischen Rastplatz Parforsheide und Spanischer Allee. Mega Stau, hier steht ihr mindestens eine Dreiviertelstunde länger an, bis ihr durch seid. Wir gehen auf die A1, Bremen Richtung Hamburg. In der Ausfahrt Stuckenborstel, Achtung, da steht ein kaputtes Auto rum. Vorsicht bitte auf der A7, Flensburg Richtung Hamburg zwischen Großen Aspe und Bad Bramstedt. Achtung, da liegen Autoteile rum. Und wenn ihr noch was habt, 030 2019 1717, schreibt's mir an unser KISS Contact. Ansonsten, ragazzi, buon viaggio und schönes Wochenende.
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3: KISS Nation, wenn ihr wissen wolltet, wie man Radiomoderatoren so richtig ärgern kann, sie auslachen, wenn sie sich versprechen. KISS Nation, seid ihr bereut, euch 200 Euro zu klein? Ich muss mich ein bisschen beeilen, weil der Track ist...
4: Smoke weed every day. Alter.
3: Was? Ich hab's doch nicht reingeschissen. Ich hab reingeschissen mit Sprechen, aber ich hab ihn ausreden lassen dann. Man hat's doch gehört.
4: Ja, trotzdem. Und dann da hast du. Ja, da, damit hast du.
5: Du wirst dafür bezahlt, ne, Mo?
3: Aber ich. Alles klar, Franzi. Ich

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15: Gianluca live für euch auf KISS FM. Das ist euer Home of Hip-Hop und R&B. Und aufgepasst an alle, die G-Unit genauso hart gefeiert haben wie wir. Seinen Durchbruch feierte er als Mitglied von G-Unit an der Seite von 50 Cent, bevor er als Solokünstler durchgestartet ist. Von Baltimore bis an die Spitze der US-Charts. Lloyd Banks ist ein echtes East Coast Original.
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15: Mega geil. Und jetzt die Message, auf die alle Real-Rap-Fans gewartet haben. Lloyd Banks ist back auf den deutschen Bühnen. 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
1: Mit Alex. Wegen einer mutmaßlichen Falschaussage zur Pkw-Maut muss sich der frühere Verkehrsminister Scheuer vor Gericht verantworten. Das Landgericht Berlin ließ die Anklage gegen den CSU-Politiker zu. Die Staatsanwaltschaft wirft Scheuer vor, vor dem Untersuchungsausschuss des Bundestages gelogen zu haben. Letztlich scheiterte die Maut am Europäischen Gerichtshof. Den Steuerzahler kostete das mehr als 240 Millionen Euro. Bundeskanzler Merz hat den Einschlag einer russischen Drohne in Rumänien scharf verurteilt. Das zeige einmal mehr Russlands Bereitschaft zur Eskalation. Die Drohne hatte in der Nacht ein Wohnhaus getroffen. Dabei wurden in der Stadt Galati nahe der Grenze zur Ukraine 2 Menschen verletzt. Es ist die Hochzeit des Jahres. Superstar Dua Lipa und der Schauspieler Callum Turner geben sich auf Sizilien das Jawort. Erste Details dazu sind durchgesickert. So soll die Zeremonie kommenden Freitag in der Villa Valguarnera stattfinden, einem historischen Anwesen aus dem 18. Jahrhundert, 20 Kilometer östlich von Palermo. Die pompöse Location diente bereits öfter als Ort für Hochzeiten, Dreharbeiten und Fotoshootings.
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3: Es wird Zeit, den wichtigsten Titel der Welt zu vergeben, den Irrmenschen der Woche. Wer hat euch was Gutes getan und wer verdient ihn? In nur 2 Tracks, 030 20 19 17 17, schickt jetzt eure Einreichungen rein per Sprachmemo. Yes, F.
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0: ist Gianluca Live und wir vergeben jetzt den wichtigsten Titel auf der ganzen Welt.
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0: Wer hat euch was Gutes getan? Wer verdient den Titel Ehrenmensch der Woche? 030 20 19 17 17. Amkes Contact, Enes aus Hessen. Erzähl.
2: Mein Ehrenmensch der Woche ist Robin. Und ich richte auch schöne Grüße an ihn aus, weil ich durch ihn wieder im Gym angefangen habe.
0: Im Gym hast du durch Robin angefangen? Okay.
2: Ich hab mich wieder angemeldet.
0: Okay. Hä? Wie kam das zustande? Also saß ihr dann irgendwie in der Shisha-Lounge und hat gesagt, boah Bruder, ich schwör's dir, ich bin voll fit geworden. Oder wie darf ich mir das vorstellen?
2: Nee, ich sag's dir gerne. Und zwar, wir waren, haben auf dem Rewe-Parkplatz gestanden bei uns in der Stadt.
0: Was man also macht in Bensheim?
2: Ja, rede mal. Richtig. Und wir haben halt so einfach über Gott und die Welt geredet und so weiter. Und da hatten wir einfach das Thema Gym, weil er dachte, dass ich schon ins Gym gehen würde, weil er meinte von wegen, ob ich irgendwie trainieren würde, sonstiges. Weil ich habe halt relativ es gut gemeint bekommen mit von lieben Gott, dass ich mein ganzer Kraftbereich, Fettbereich, wie man es nennen mag, in meinen Schultern ausgebreitet hat.
0: Okay.
2: Und dementsprechend hat er halt gedacht, von wegen, ey, was wärst du für ein Tier, wenn du noch dazu jetzt trainieren würdest?
0: Okay. Weißt du, was ich meine? Und so hat er dich gekriegt dann.
2: Und dann habe ich mir gedacht, weißt du was, Digga? Guck mal, jetzt hast du einen vor dir, der jetzt gerade diesen Move macht, von wegen Gym und so weiter. Ich war eher schon am überlegen, ob ich mal wieder machen soll. Jetzt habe ich die Möglichkeit und warum nicht einfach jetzt ja sagen. Und deswegen würde ich sagen, dass Robin auf jeden Fall mein Ehrenmensch der Woche plus mein neuer Gym-Buddy ist.
0: Bye!
2: Deswegen Robin, wenn du das hörst, schöne Grüße. Montag

0: So Sick von Neo, Kiss FM am Start für euch. Hier ist Gianluca live. Kommt gut ins Wochenende, genießt die Sonne gleich in der Kiss FM Playlist. Sabrina Carpenter, Dave Tams mit Rain Dance, Robin Thicke und noch viel, viel mehr. Jetzt erstmal Weather Check.
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0: Ich sag euch, wie es ist. Heute extrem geil. Überall 26 bis 33 Grad sind in der Kiss Nation drin. Heute Abend regnet es hier und da ein bisschen in Hamburg.

0: Sonntag und am Montag sieht das Ganze schon wieder anders aus. Viel, viel Grau, viele Wolken, ordentlich Regen, nur wenig Sonne. Also lieber jetzt erstmal alles genießen.
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0: Buonasera ragazzi! Gianluca live für euch auf KISS FM an eurem Freitagnachmittag. Kommt gut ins Wochenende.
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0: Leute, ich weiß, wir befinden uns auf dem Weg Richtung Feierabend, aber ich will trotzdem den vermutlich wichtigsten Part des Tages ansprechen, den Morgen. Kennt ihr so Leute, die einfach so grundlos gut gelaunt aufstehen und euch dann anstecken wollen mit, na guten Morgen, hast du gut geschlafen? Und da stellen sie ja 100.000 Fragen und du bist da irgendwie noch auf 7:30 und willst irgendwie noch checken, hä? Ihr habt doch noch gar keinen Kaffee gehabt, lasst mich mal in Ruhe. Ich hab beschissen geschlafen, ich hab scheiße geträumt von Mord und Totschlag, weißt du so? Aber es gibt eben diese Leute, die terrorisieren unseren Morgen, obwohl wir in Ruhe gelassen werden wollen. Frage an euch, wer ist es bei euch? Wer nervt euch früh morgens schon? 030 20 19 17 17. Bei mir ist Jesse aus Berlin am KISS Contact. Bist du ein Morgenmuffel, ja oder nein?
2: Nein, absolut okay. Gar nicht.
0: Sehr gut. Dann
2: voll die frohe Natur. Ich kann aufstehen und singen, wirklich. Mein Wecker klingelt und ich stehe sofort auf.
0: Das heißt, im Endeffekt bist du diejenige, die andere früh morgens direkt nach dem Aufstehen terrorisiert. Ist das richtig?
2: Ja, könnte man so sagen. Ich würde es teufeln, wenn mich mal jemand so fröhlich empfangen würde, aber ich kenne das von zu Hause leider nicht. Also mein Mann, mein Kind, die sind morgens immer sehr mit Vorsicht zu genießen.
0: Oh.
2: Ja.
0: Das heißt, du kommst dann um die Ecke und musst dich erstmal anschnauzen lassen oder was von den kleinen Mäusen?
2: Nee, sobald ich keinen Ton sage, muss ich mich nicht anschnauzen lassen. Nee, ich mache ganz gechillt Kaffee, Tee fürs Kind und dann lasse ich sie erstmal 10 Minuten, Viertelstunde in Ruhe. Okay. Dann habe ich mein Radio laufen, ich singe
0: sehr
2: immer.
0: Sehr gut.
2: Und dann irgendwann werden sie mit der Zeit auch mal wach.
0: Ich muss aber ganz ehrlich, an der Stelle muss ich mich auch outen als Morgenmuffel. Also ich bin ohne Kaffee, bin ich erstmal nicht zu gebrauchen. Ich sage nicht, ich bin so unerträglich, sondern so ein semi-unerträglich. Ich wache auf, okay. Ja, will erstmal wissen, wie viel Uhr es ist. Das ist das Erste, was ich mache. Ne? Und dann der übliche Gang eines weißen Cis-Mannes. Klo, Kaffeemaschine und in dieser Period of Time, da darf man mich nicht interrupten. Weil wenn du mich da unterbrichst, dann ist es wie so, keine Ahnung, ich habe das Gefühl, dann bin ich aus dem Gleichgewicht für den Tag. Weißt du?
2: Ja, aber wie machst du das im Urlaub? Sieht das da bei dir genauso aus oder bist du dann wenigstens anders?
0: Na, Jesse, im Urlaub ist, glaube ich, die Grundeinstellung gegenüber dem Tag sowieso anders. Weil du bist da sowieso highly motivated und hast Bock auf den Tag und es ist geil. Und du weißt, du holst jetzt ein frisch belegtes Mortadella-Brötchen irgendwie an der Strandbar. Du weißt, du springst jetzt ins Meer und ist alles geil.
2: Bei mir ist es gar nicht anders. Wie gesagt, mich kann man einfach... Doch, bei meinem Mann ist es immer so.

0: Ritalin auf Kiss FM, Gianluca live für euch am Freitagnachmittag. Buonasera ragazzi, buonasera Kiss Nation, auf dem Weg zum Volltanken. Nochmal kurz in den Geldbeutel geschaut. Das tut weh. Das tut weh und ich verstehe euch auch, aber ihr müsst euch wirklich keine Sorgen mehr machen, denn das sind jetzt unsere Angelegenheiten.
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0: 63 Euro für einmal Karre voll tanken oder einen ganzen Monat lang das Deutschland-Ticket davon zahlen und überall hinkommen, nach ganz Deutschland, einfach mal mit dem Bus, mit der Bahn, mit der Tram oder mit den Zügen. Es ist alles möglich mit diesen 63 Euro Kiss Nation. Geht auf unseren Nacken, wenn dieser Song bei uns in der Kiss-Playlist in voller Länge läuft. Gasolina von Daddy Yankee. Erst dann schickt ihr uns die Sprachmemos los an die 030 20 19 17 17. Denn genau so hat es auch Charlotte aus Berlin vor ein paar Tagen bei uns gemacht.
2: Hi, ich bin Charlotte aus Charlottenburg und ich habe gerade den Song auf Kiss FM gehört. Und ich habe das Deutschland-Ticket verdient, weil ich leider bald mein Auto abgeben muss. Das ist ein Firmenwagen und ich hatte den Luxus und jetzt werde ich wohl oder übel wieder auf die Bahn umsteigen müssen und würde mich daher sehr über das Ticket freuen.
0: So, wir haben Sie mal gefragt. Charlotte aus Charlottenburg in Berlin, bei mir im Kiss Contact. Hallo Charlotte!
3: Hi!
0: Also, du hast gerade von einem Firmenwagen erzählt, du hast ihn selbst als Luxus definiert. Jetzt musst du es aber selbst zahlen und da blutet man aus dem Geldbeutel, wa?
3: Ja, absolut.
0: Seit wann hast du den Wagen nicht mehr?
3: Ich habe ihn jetzt gerade noch, muss ihn aber nächste Woche abgeben.
0: Ah, okay. Ja, ist immer auf, hier, schön mit Tankkarte zahlen, weißt du, jahrelang und jetzt muss man selbst zahlen. Das, da kannst du aber davon ausgehen, das sieht man sofort auf dem Konto.
3: Ja, absolut.
0: Aber mach dir keine Sorgen, Maus. Erstmal nicht, denn du klärst dir Kiss FM Gasolina-Kohle.
3: Dankeschön.
0: Gern geschehen, Charlotte. Und jetzt seid ihr dran, Kiss Nation. Klärt euch eure Gasolina-Kohle hier auf Kiss FM. Alle Infos dazu checkt ihr nochmal ab bei uns in der Kiss FM App.

0: Janice, Shut the Fuck Up von Drake aus seinem neuen Album Iceman auf KISS FM.
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0: Rush Hour Time bei uns in der KISS Nation. Achtung auf der A100 Stadtring in Richtung Treptow. Die Einfahrt Siemensdamm ist momentan komplett dicht. Schmeißt euch Maps an und lasst euch eine andere Route geben, damit ihr schneller ans Ziel kommt. Probleme haben wir aber auch in beiden Richtungen. Auf der A1 Hamburg-Bremen zwischen Dreieck Norderelbe und Stillhorn. Achtung, hier sind Menschen auf der Straße, die rumlaufen. Bitte fahrt vorsichtig. Und wenn ihr noch was habt, gerne Bescheid geben am KISS Contact 030 2019 1717. Ragazzi, one weekend und kommt gut an.
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1: mit Alex. Das Berliner Landgericht hat eine Anklage gegen den früheren Bundesverkehrsminister Andreas Scheuer zugelassen. Der CSU-Politiker hat laut Anklage vor dem Untersuchungsausschuss des Bundestages zur Pkw-Maut gelogen. Der Europäische Gerichtshof stoppte die Maut später. Dem Staat entstand dreistelliger Millionenschaden. Einen Tag vor der Sperrung der Brenner-Autobahn über die Alpen gibt es schon Staus auf der Strecke. Laut ADAC brauchte man für die Strecke am Morgen knapp eine Stunde länger. Die A13 wird morgen von 11 bis 19 Uhr gesperrt. Es gibt keine Ausweichmöglichkeit. Grund ist eine Demonstration der Anwohner gegen das enorme Verkehrsaufkommen. Von wegen Like a Virgin, Madonna hat aus dem Nähkästchen geplaudert. In einem Video-Interview hat sie verraten, mit wem sie den besten Sex ihres Lebens hatte. Kleine Einschränkung, Madonna sprach nur über Liebhaber, die nicht mehr leben. Die Nummer 1 war Präsidentensohn John F. Kennedy Jr. Die beiden hatten in den 1980er Jahren eine kurze Beziehung.
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3: Happy Freitag, Freunde. Heute bin ich, Malisha, mal hier für euch, um euch in die richtige Mut fürs Wochenende zu bringen. Carolina gönnt sich gerade Urlaub und wir werden eine gute Zeit haben. Pinky Promise, denn die Songs hier sind wirklich richtig, richtig nice. Allein der erste Song ist einer meiner Lieblingssongs von Justin Timberlake. Das hier ist Senorita auf KISS FM.
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Hip-Hop Style von Blue Central hier bei der Kiss Classic Show. Mein Name ist Malisha. Was geht? Welcher Song wird euer Hochzeitssong? Oder welcher Song war euer Hochzeitssong? Das ist schon eine wichtige Entscheidung, die da getroffen wird, weil das einfach für immer der Song von euch und eurem Partner sein wird. In den 2000ern gab es einen absoluten Klassiker, der wahrscheinlich auf jeder zweiten Hochzeit lief. Aber ganz ehrlich, auch verdient. Der Song lässt euch so richtig schön die Liebe spüren. Hier ist Wifey von Next auf KISS.

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1: I can von Nas hier bei der KISS Classic Show am Freitagabend. Ich bin Malisha. Nice, dass ihr am Start seid. Stellt euch vor, ihr macht einen Song, der geht richtig steil und eine Zeile aus dem Song sorgt dafür, dass eine Firma ein Statement abgeben muss. Genau das ist 2004 durch den Song Hey Ya von Outkast passiert. In dem Song gibt es die bekannte Zeile Shake it like a Polaroid picture, also schüttel es wie ein Polaroid-Bild. Polaroid musste dann erstmal klarstellen, dass es gar keinen Sinn macht, die Bilder zu schütteln. Das stört sogar eher die Entwicklung. Ey, das war einfach 2004 und ich dachte noch bis vor kurzem eigentlich, dass man diese Bilder schütteln muss. Hey, ja, hört ihr jetzt hier auf KISS FM.

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2: Friends, was geht? Malisha hier am Start für euch. Ich wünsche euch einen wunderschönen Start ins Wochenende. Die Tracks hier in der Playlist werden auf jeden Fall dafür sorgen, dass ihr zumindest den Abend hier richtig schön genießen könnt. Songs zum Mitsingen, Songs zum Abgehen, ist wirklich alles dabei. Wir gehen direkt in die Playlist mit einem absoluten Klassiker. Das ist Hypnotize von Biggie hier auf KISS FM.

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1: Kriegen wir eigentlich irgendwann noch in diesem Leben neue Musik von Rihanna? Das hier ist euer Freitagabend mit mir, Malisha. Nicht nur wir sind davon genervt, auch Whitney Rose von The Real Housewives of Salt Lake City hat sich in ihrer Instagram-Story beschwert. Sie meinte, ich sitze hier, bin am Arbeiten, bin traurig und bemitleide mich selbst, weil ich gerade realisiert habe, dass wir immer noch keine neue Musik von Rihanna bekommen haben. Rihanna hat die Story repostet und meinte, ich fühle mich angegriffen. Aber ganz ehrlich, nicht angegriffen genug, um neue Musik rauszubringen. Ihr letztes Album ist einfach 10 Jahre alt. Der Druck ist halt jetzt auch so krass groß, wenn sie neue Musik rausbringt, muss die halt richtig doll abliefern. Aber ey, solange wir warten, hören wir einfach ihre alten Iconic Tracks. Das ist Rude Boy hier auf KISS FM.

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Trip von J. Cole und Miguel, einer meiner allerliebsten Tracks. Das ist die Kiss Classic Show, heute mal mit mir, Malisha. Was geht? 2026 ist ein krasses Jahr für alle von euch, die 90er und 2000er Hip-Hop und R&B feiern. Jeder geht gefühlt auf Tour oder war's schon. Wu-Tang Clan war hier, Neo und Akon waren gestern in Berlin, En Vogue kommt, Busta Rhymes kommt, Genuine kommt und Eve wird auch noch dieses Jahr nach Deutschland kommen. Also dieses Jahr ist wirklich die Prime, was Konzerte betrifft. Wart ihr schon auf Konzerten dieses Jahr oder plant ihr noch zu gehen? Haut mal raus im KISS Contact 030 2019 1717. Jetzt hier in der KISS Playlist Who's That Girl von Eve.

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1: 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Hope you're ready for the next episode. Hey. 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
1: Warum zeigst du das auf dein Ass? Verstehe ich nicht.
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1: Yes, Sir, heute mal mit mir, Malisha. Die Playlist hat wirklich die perfekten Tracks, egal ob heute noch Turn-Up angesagt ist oder ihr einfach einen Chilligen macht. Songs, mit denen ihr krasse Erinnerungen verbindet, Songs, mit denen ihr aufgewachsen seid. Es ist wirklich alles am Start. Also, eine gute Zeit ist garantiert. Wir gehen rein mit Closer von Neo hier auf KISS FM.

Morning After Dark von Timbaland und Soshi hier auf KISS FM am Freitagabend. Es gab eine Zeit, da kamen gefühlt nur Songs raus, die von Timbaland produziert wurden. Und die gingen aber auch alle ab. Vor Timbalands Prime gab es eine Frau, die ihrer Zeit auf jeden Fall voraus war. Früher war es richtig selten, dass Frauen vor allem im R&B-Game ihre eigenen Songs produziert haben. Für Davina war das eher eine Motivation als ein Hindernis. Der nächste Track in der Playlist hat sie selbst produziert. Das ist So Good hier auf KISS FM.

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So klingt euer Freitagabend hier auf Kiss FM. Das ist die Kiss Classic Show. Ich bin Malisha. Nice, dass ihr am Start seid. Ey, wenn ihr gerade dabei seid, euch fertig zu machen zum Feiern oder ihr seid gerade mit euren Friends unterwegs, dann dreht jetzt auf jeden Fall lauter. Dieser Track macht so richtig krasse Stimmung und Bock auf egal, was heute noch bei euch ansteht. Hier ist Goodies von Sierra auf Kiss FM.

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2: That's right, Malisha hier am Start für euch. Noch eine Stunde lang bekommt ihr das Beste vom Besten, was Songs aus den 90ern und 2000ern betrifft. Wir gehen direkt in die Playlist mit Still Dre von Dr. Dre und Snoop Dogg hier. Auf Kiss!

Miss Fati von Million Styles hier auf Kiss FM am Freitagabend. Ich bin Malisha. Was geht? Vom Booty Shake Song gehen wir direkt rüber zu einem Song, der so richtig motivierend ist. Auf eine andere Art. Den Track müsst ihr euch eigentlich jeden Tag anhören, wenn ihr keinen Bock auf den Tag habt und es euch einfach nicht so gut geht. Der Track funktioniert natürlich auch, wenn ihr sowieso schon gute Laune habt, was ihr hoffentlich jetzt habt, weil dann pusht der Track einfach nur noch mehr. Das hier ist New Day von Alicia Keys auf Kiss FM.

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So klingt euer Freitagabend hier bei der KISS Classic Show. Früher hatten Rapper ja oft Angst, ihre Street Credibility zu verlieren, wenn ihre Musik zu soft war. 50 Cent hat sich aber gedacht, er nutzt das Ganze, um die Girls zu beeindrucken. Er war auf einem Date und es lief ein Love-Song von LL Cool J. Das Girl, was mit 50 war, hat den Track so krass abgefeiert, dass er eifersüchtig geworden ist und sich dachte, ey, er will auch so einen Song haben. Und genau so einen hat er jetzt auch. Das ist 21 Questions hier auf KISS FM.

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1: Kiss Nation, was geht ab? Das ist euer Freitagabend hier auf Kiss FM mit mir, Sherry. Und es ist wieder soweit. Clubsets Time. Ne, wenn ihr euch gerade ready macht für euer Date oder vielleicht geht ihr ja ein bisschen Party machen, das sind genau eure Beats. Und heute Abend von DJ Little Bolton. Let's go!

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1: Kiss Nation, was geht ab? Das ist euer Freitagabend auf Kiss FM mit mir, Sherry. Und es ist wieder Club Sets Time, ne? Falls ihr euch gerade ready macht für die nächste Party nebenan oder einfach nur zu Hause chillt und einfach geile Mucke braucht, das sind eure Beats. Jetzt für euch am Start DJ Little Bolton.
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3: Daniel aus Wuppertal. Peace.
1: Ey, peace. Also, wenn ihr mitmachen wollt, einfach eine Sprachnachricht schicken mit so vielen Biggities wie möglich an den KISS Contact 030 20 19 17 17 oder mir einfach direkt per Insta-Sprachnachricht schicken an bigmo.kiss.

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1: Kiss Nation, wenn ihr wissen wolltet, wie man Radiomoderatoren so richtig ärgern kann, sie auslachen, wenn sie sich versprechen. Hope you're ready for the next episode. Hey. Kiss Nation, seid ihr bereut, euch 200 Euro zu klein? Ich muss mich ein bisschen beeilen, weil der Track ist...
2: Smoke weed every day.
3: Alter.
1: Was? Ich hab doch nicht reingeschissen. Ich hab reingeschissen mit Sprechen, aber ich hab ihn ausreden lassen dann. Man hat's doch gehört.
3: Ja, trotzdem, und dann hast du, ja, damit hast du.
4: Du wirst dafür bezahlt, ne, Mo?
1: Aber ich. Alles klar, Franzi. Ich freue mich auf deinen nächsten Versprecher, wofür du bezahlt wirst.
4: Man darf es nicht nur hier haben, man muss es auch hier haben.
3: Das sehen die Leute, wir sind beim Radio, Franzi, das sehen die nicht.
1: Warum zeigst du jetzt auf dein Ass, verstehe ich nicht.
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3: Was geht da bitte ab?
5: Das hat er nicht gemacht. Das glaube ich nicht.
3: Die ist einfach so krass.
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